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1: Mit Michael Miem. 3 Jahre nach dem Hamas-Überfall auf Israel bilanziert das israelische Militär rund 100.000 angegriffene Ziele in der Region. Beim Hamas-Überfall am 7. Oktober 2023 starben nach israelischen Angaben rund 1.200 Menschen. Über 250 weitere wurden als Geiseln in den Gazastreifen verschleppt. Die Zahl der seit Beginn des folgenden Krieges getöteten Palästinenser gibt die von der Hamas kontrollierte Gesundheitsbehörde mit mehr als 74.000 an. Die zum Tode verurteilte US-Amerikanerin Krista Pike ist nach einem gescheiterten Hinrichtungsversuch wieder bei Bewusstsein und kann nach Angaben ihrer Anwälte sprechen. Die 50-Jährige wird weiterhin intensivmedizinisch behandelt. Wie es von ihren Anwälten hieß, sind ihre Verletzungen an den Armen schwer. Wie sich ihr Zustand entwickeln wird, ist demnach noch offen. Die Ärzte rechnen offenbar mit einer langen Genesung. Pike liegt weiterhin gefesselt in ihrem Krankenhausbett. In Nordrhein-Westfalen und Baden-Württemberg haben die ersten regionalen Tarifgespräche für die Metall- und Elektroindustrie begonnen. Die IG Metall verlangt 5% mehr Lohn bei einer Laufzeit von einem Jahr. Damit soll nach Angaben der Gewerkschaft vor allem der Kaufkraftverlust durch die zuletzt gestiegenen Preise ausgeglichen werden. Bundesweit geht es um die Arbeitsbedingungen von rund 3,7 Millionen Beschäftigten, unter anderem in der Autoindustrie, im Maschinenbau, der Elektrotechnik und bei Rüstungsunternehmen. Nach den Schüssen auf einen Mann am Königlichen Schloss in Stockholm laufen die Ermittlungen der Polizei zu den Hintergründen weiter. Nach Angaben der Behörden waren die Beamten alarmiert worden, weil der Verdächtige aggressiv aufgetreten und mit einer zunächst nicht näher beschriebenen Waffe bewaffnet gewesen sein soll. Die Polizisten schossen auf den Mann, der anschließend in ein Krankenhaus gebracht wurde. Seine Verletzungen sind nach Polizeiangaben schwer, aber nicht lebensgefährlich. Ein in Niedersachsen verurteilter Sexualstraftäter hat vor dem Landgericht Aschaffenburg gestanden, in seinem Hafturlaub 2 Jungen in Bayern und Sachsen-Anhalt sexuell missbraucht zu haben. Der Verdächtige räumte die Vorwürfe der Anklage umfassend ein. Die Staatsanwaltschaft wirft ihm unter anderem mehrfachen schweren sexuellen Missbrauch, Herstellen und Besitz von kinderpornografischen Inhalten, Vergewaltigung und Körperverletzung vor.
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2: Im Herbst werden die Tage kürzer, aber die Abende auf dem Sofa länger. In der Redaktion ist Gisela Hoff. Nach Nebelauflösung im Süden und der Mitte ist es meist sonnig und trocken mit ein paar Wolken. In Alpennähe bildet sich im Tagesverlauf Quellbewölkung mit einzelnen Schauer oder Gewitter. Im Norden ist es stärker bewölkt mit etwas Regen in Küstennähe. Temperaturen erreichen 17 bis 25 Grad. In der Nacht breiten sich die Regenschauer und vereinzelte Gewitter ostwärts aus. Im Osten und Südosten bleibt es meist trocken. Die Temperaturen kühlen auf 15 bis 7 Grad ab. Morgen ist es überwiegend stark bewölkt und teils länger anhaltender Regen greift auf den Osten und Südosten über. In der Nordwesthälfte ist es wechselnd bewölkt mit Schauer und vereinzelten Gewitter. Die Temperaturen erreichen nur noch 13 bis 20 Grad. Es weht ein mäßiger bis frischer und stark böiger West- bis Nordwestwind, teilweise mit Sturmböen im Bergland und an der See.

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0: 250 weitere wurden als Geiseln in den Gazastreifen verschleppt. Die Zahl der seit Beginn des folgenden Krieges getöteten Palästinenser gibt die von der Hamas kontrollierte Gesundheitsbehörde mit mehr als 74.000 an. Die zum Tode verurteilte US-Amerikanerin Krista Pike ist nach einem gescheiterten Hinrichtungsversuch wieder bei Bewusstsein und kann nach Angaben ihrer Anwälte sprechen. Die 50-Jährige wird weiterhin intensivmedizinisch behandelt. Wie es von ihren Anwälten hieß, sind ihre Verletzungen an den Armen schwer. Wie sich ihr Zustand entwickeln wird, ist demnach noch offen. Die Ärzte rechnen offenbar mit einer langen Genesung. Pike liegt weiterhin gefesselt in ihrem Krankenhausbett. In Nordrhein-Westfalen und Baden-Württemberg haben die ersten regionalen Tarifgespräche für die Metall- und Elektroindustrie begonnen. Die IG Metall verlangt 5% mehr Lohn bei einer Laufzeit von einem Jahr. Damit soll nach Angaben der Gewerkschaft vor allem der Kaufkraftverlust durch die zuletzt gestiegenen Preise ausgeglichen werden. Bundesweit geht es um die Arbeitsbedingungen von rund 3,7 Millionen Beschäftigten, unter anderem in der Autoindustrie, im Maschinenbau, der Elektrotechnik und bei Rüstungsunternehmen. Nach den Schüssen auf einen Mann am Königlichen Schloss in Stockholm laufen die Ermittlungen der Polizei zu den Hintergründen weiter. Nach Angaben der Behörden waren die Beamten alarmiert worden, weil der Verdächtige aggressiv aufgetreten und mit einer zunächst nicht näher beschriebenen Waffe bewaffnet gewesen sein soll. Die Polizisten schossen auf den Mann, der anschließend in ein Krankenhaus gebracht wurde. Seine Verletzungen sind nach Polizeiangaben schwer, aber nicht lebensgefährlich. Ein in Niedersachsen verurteilter Sexualstraftäter hat vor dem Landgericht Aschaffenburg gestanden, in seinem Hafturlaub zwei Jungen in Bayern und Sachsen-Anhalt sexuell missbraucht zu haben. Der Verdächtige räumte die Vorwürfe der Anklage umfassend ein. Die Staatsanwaltschaft wirft ihm unter anderem mehrfachen schweren sexuellen Missbrauch, Herstellen und Besitz von kinderpornografischen Inhalten, Vergewaltigung und Körperverletzung vor.
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2: Im Herbst werden die Tage kürzer, aber die Abende auf dem Sofa länger. In der Redaktion ist Gisela Hoff. Nach Nebelauflösung im Süden und der Mitte ist es meist sonnig und trocken mit ein paar Wolken. In Alpennähe bildet sich im Tagesverlauf Quellbewölkung mit einzelnen Schauer oder Gewitter. Im Norden ist es stärker bewölkt mit etwas Regen in Küstennähe. Temperaturen erreichen 17 bis 25 Grad. In der Nacht breiten sich die Regenschauer und vereinzelte Gewitter ostwärts aus. Im Osten und Südosten bleibt es meist trocken. Die Temperaturen kühlen auf 15 bis 7 Grad ab. Morgen ist es überwiegend stark bewölkt und teils länger anhaltender Regen greift auf den Osten und Südosten über. In der Nordwesthälfte ist es wechselnd bewölkt mit Schauer und vereinzelten Gewitter. Die Temperaturen erreichen nur noch 13 bis 20 Grad. Es weht ein mäßiger bis frischer und stark böiger West- bis Nordwestwind, teilweise mit Sturmböen im Bergland und an der See.

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1: Mit Michael Mim. 3 Jahre nach dem Hamas-Überfall auf Israel bilanziert das israelische Militär rund 100.000 angegriffene Ziele in der Region. Beim Hamas-Überfall am 7. Oktober 2023 starben nach israelischen Angaben rund 1.200 Menschen. Über

0: Die Ärzte rechnen offenbar mit einer langen Genesung. Heik liegt weiterhin gefesselt in ihrem Krankenhausbett. In Nordrhein-Westfalen und Baden-Württemberg haben die ersten regionalen Tarifgespräche für die Metall- und Elektroindustrie begonnen. Die IG Metall verlangt 5% mehr Lohn bei einer Laufzeit von einem Jahr. Damit soll nach Angaben der Gewerkschaft vor allem der Kaufkraftverlust durch die zuletzt gestiegenen Preise ausgeglichen werden. Bundesweit geht es um die Arbeitsbedingungen von rund 3,7 Millionen Beschäftigten, unter anderem in der Autoindustrie, im Maschinenbau, der Elektrotechnik und bei Rüstungsunternehmen. Nach den Schüssen auf einen Mann am Königlichen Schloss in Stockholm laufen die Ermittlungen der Polizei zu den Hintergründen weiter. Nach Angaben der Behörden waren die Beamten alarmiert worden, weil der Verdächtige aggressiv aufgetreten und mit einer zunächst nicht näher beschriebenen Waffe bewaffnet gewesen sein soll. Die Polizisten schossen auf den Mann, der anschließend in ein Krankenhaus gebracht wurde. Seine Verletzungen sind nach Polizeiangaben schwer, aber nicht lebensgefährlich. Ein in Niedersachsen verurteilter Sexualstraftäter hat vor dem Landgericht Aschaffenburg gestanden, in seinem Hafturlaub zwei Jungen in Bayern und Sachsen-Anhalt sexuell missbraucht zu haben. Der Verdächtige räumte die Vorwürfe der Anklage umfassend ein. Die Staatsanwaltschaft wirft ihm unter anderem mehrfachen schweren sexuellen Missbrauch, Herstellen und Besitz von kinderpornografischen Inhalten, Vergewaltigung und Körperverletzung vor.
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2: Im Herbst werden die Tage kürzer, aber die Abende auf dem Sofa länger. In der Redaktion ist Gisela Hoff. Nach Nebelauflösung im Süden und der Mitte ist es meist sonnig und trocken mit ein paar Wolken. In Alpennähe bildet sich im Tagesverlauf Quellbewölkung mit einzelnen Schauer oder Gewitter. Im Norden ist es stärker bewölkt mit etwas Regen in Küstennähe. Temperaturen erreichen 17 bis 25 Grad. In der Nacht breiten sich die Regenschauer und vereinzelte Gewitter ostwärts aus. Im Osten und Südosten bleibt es meist trocken. Die Temperaturen kühlen auf 15 bis 7 Grad ab. Morgen ist es überwiegend stark bewölkt und teils länger anhaltender Regen greift auf den Osten und Südosten über. In der Nordwesthälfte ist es wechselnd bewölkt mit Schauer und vereinzelten Gewitter. Die Temperaturen erreichen nur noch 13 bis 20 Grad. Es weht ein mäßiger bis frischer und stark böiger West- bis Nordwestwind, teilweise mit Sturmböen im Bergland und an der See.

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1: Hallo Liebling, ich habe eine Riesenüberraschung für dich. Rat mal, wer zum Essen kommt.
0: Ich weiß, ich weiß, ich weiß.

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1: Mit Michael Miem. 3 Jahre nach dem Hamas-Überfall auf Israel bilanziert das israelische Militär rund 100.000 angegriffene Ziele in der Region. Beim Hamas-Überfall am 7. Oktober 2023 starben nach israelischen Angaben rund 1.200 Menschen. Über 250 weitere wurden als Geiseln in den Gazastreifen verschleppt. Die Zahl der seit Beginn des folgenden Krieges getöteten Palästinenser gibt die von der Hamas kontrollierte Gesundheitsbehörde mit mehr als 74.000 an. Die zum Tode verurteilte US-Amerikanerin Christa Pike ist nach einem gescheiterten Hinrichtungsversuch wieder bei Bewusstsein und kann nach Angaben ihrer Anwälte sprechen. Die 50-Jährige wird weiterhin intensivmedizinisch behandelt. Wie es von ihren Anwälten hieß, sind ihre Verletzungen an den Armen schwer. Wie sich ihr Zustand entwickeln wird, ist demnach noch offen.

0: Elektrotechnik und bei Rüstungsunternehmen. Nach den Schüssen auf einen Mann am Königlichen Schloss in Stockholm laufen die Ermittlungen der Polizei zu den Hintergründen weiter. Nach Angaben der Behörden waren die Beamten alarmiert worden, weil der Verdächtige aggressiv aufgetreten und mit einer zunächst nicht näher beschriebenen Waffe bewaffnet gewesen sein soll. Die Polizisten schossen auf den Mann, der anschließend in ein Krankenhaus gebracht wurde. Seine Verletzungen sind nach Polizeiangaben schwer, aber nicht lebensgefährlich. Ein in Niedersachsen verurteilter Sexualstraftäter hat vor dem Landgericht Aschaffenburg gestanden, in seinem Hafturlaub zwei Jungen in Bayern und Sachsen-Anhalt sexuell missbraucht zu haben. Der Verdächtige räumte die Vorwürfe der Anklage umfassend ein. Die Staatsanwaltschaft wirft ihm unter anderem mehrfachen schweren sexuellen Missbrauch, Herstellen und Besitz von kinderpornografischen Inhalten, Vergewaltigung und Körperverletzung vor.
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2: Die Kuschelabende werden länger und die Temperaturen spürbar kühler, in der Redaktion Gisela Hoff. Heute wird es überwiegend stark bewölkt sein und teils länger anhaltender Regen greift auf den Osten und Südosten über. In der Nordwesthälfte ist es wechselnd bewölkt mit Schauer und vereinzelten Gewitter. Die Temperaturen erreichen nur noch 13 bis 20 Grad. Es weht ein mäßiger bis frischer und starkböiger West- bis Nordwestwind, teilweise mit Sturmböen im Bergland und an der See. In der Nacht kommt es immer wieder zu Schauer. Besonders in der Mitte wird es auflockern und überwiegend trocken sein. Die Temperaturen sinken auf 8 bis 3 Grad. Morgen ist es im Süden und Südosten zunächst lange Zeit heiter und trocken. Sonst ist es stark bewölkt und aus Nordwest erreicht uns wieder Regen, der bis zum Abend die Oder erreicht. Kräftige Schauer und Gewitter sind im Nordwesten nicht ausgeschlossen. Die Temperaturen erreichen nur noch 11 bis 17 Grad.

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1: Im Studio Gisela Hoff. China weist Forderungen Deutschlands und Frankreichs nach neuen Schutzmaßnahmen der EU gegen unfaire Handelspraktiken zurück. Ein Sprecher des Handelsministeriums in Peking warnte vor Protektionismus und forderte beide Länder auf, sich weiter für offene Märkte und freien Handel einzusetzen. Auch die Regeln der Welthandelsorganisation müssten eingehalten werden. Zugleich verlangte China, wirtschaftliche und handelspolitische Fragen nicht zu politisieren und die EU nicht zur Einführung weiterer protektionistischer Maßnahmen zu bewegen. Die Bundesregierung will den strafrechtlichen Schutz vor digitaler Gewalt ausweiten. Das Kabinett hat dazu einen Gesetzentwurf von Justizministerin Hubig beraten, der mehrere neue Straftatbestände vorsieht und den Schutz vor missbräuchlich verwendeten intimen Aufnahmen verstärken soll. Strafbar werden sollen unter anderem digitaler Voyeurismus, der Konsum von Vergewaltigungsvideos sowie die Herstellung und Verbreitung sexualisierter Deepfakes. Vorgesehen sind unter anderem neue Regelungen gegen Identitätsmissbrauch und Cyberstalking mit GPS-Trackern. Betroffene sollen ihre Rechte zudem leichter durchsetzen können. Gegenüber einem ersten Entwurf vom April wurde die Vorlage noch verändert. Viele Straftaten zulasten älterer und hilfsbedürftiger Menschen werden nach Einschätzung des Weißen Rings möglicherweise nicht bekannt. Die Opferschutzorganisation nennt unter anderem Gewalt in der Pflege, den Missbrauch von Vorsorgevollmachten und

0: 50 weitere wurden als Geiseln in den Gazastreifen verschleppt. Die Zahl der seit Beginn des folgenden Krieges getöteten Palästinenser gibt die von der Hamas kontrollierte Gesundheitsbehörde mit mehr als 74.000 an.
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0: Die Kuschelabende werden länger und die Temperaturen spürbar kühler, in der Redaktion Gisela Hoff. Heute wird es überwiegend stark bewölkt sein und teils länger anhaltender Regen greift auf den Osten und Südosten über. In der Nordwesthälfte ist es wechselnd bewölkt mit Schauer und vereinzelten Gewitter. Die Temperaturen erreichen nur noch 13 bis 20 Grad. Es weht ein mäßiger bis frischer und starkböiger West- bis Nordwestwind, teilweise mit Sturmböen im Bergland und an der See. In der Nacht kommt es immer wieder zu Schauer, besonders in der Mitte wird es auflockern und überwiegend trocken sein. Die Temperaturen sinken auf 8 bis 3 Grad. Morgen ist es im Süden und Südosten zunächst lange Zeit heiter und trocken. Sonst ist es stark bewölkt und aus Nordwest erreicht uns wieder Regen, der bis zum Abend die Oder erreicht. Kräftige Schauer und Gewitter sind im Nordwesten nicht ausgeschlossen. Die Temperaturen erreichen nur noch 11 bis 17 Grad.

0: 90 210, Sibylle Becker. Hallo André, wo sticht dich der Hafer?
1: Ja,
0: Was? Ich hab dein Problem auf den Punkt gebracht. Alle Achtung, Sibylle, du wirst immer besser. Tschüss, André, bis zum nächsten Mal. Und ach, stimmt, haha, ich hab dein Problem noch gar nicht gelöst. Aha, du willst also Fakir werden. Ja, was hindert dich daran? Die Nägel, ja, logisch. Fakir, Nägel, Nagelbett. Ja, ich würde sagen, einfach drauflegen, Zähne zusammenbeißen und fertig. Ach, du hast Angst. Okay, das kann ich verstehen. So ein Fakir fällt auch nicht einfach vom Himmel. Ich denke, du brauchst eine besondere Technik. Naja, so eine Art Entspannungsübung. Mache dich frei von irdischen Schmerzen, der Kasteiung der Wissenschaft. Verlache die Vormundschaft des Rationalen. Du musst vorher Om sagen. Ah, genau, noch lauter. Om. Super, und jetzt kannst du dich einfach in dein Nagelbett hauen. Ja, ja, richtig mit Schwung hinein. Na, André, was schreist du denn so? Oh, nun übertreibst du aber. Da gebe ich dir eine fundierte Fakir-Ausbildung und dann solch ein Theater. Oh, das reicht mir jetzt aber. Beim nächsten Mal bekleckerst du dir dein Hemdchen, wenn du über brennende Kohle laufen sollst. Na, so, den blenden wir mal aus. Hört sich ja widerlich an. Tja, meine Lieben, Schmerzen sind mit einem einfachen Trick zu beseitigen. Einfach umsagen. Und das solltet ihr auch beim nächsten Mal, wenn ihr mich hört. Tschüss, sage ich euch, eure Sibylle Becker.
2: Germany, 8 points.
3: L'Allemagne, 8 points.

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1: Im Studio Gisela Hoff. China weist Forderungen Deutschlands und Frankreichs nach neuen Schutzmaßnahmen der EU gegen unfaire Handelspraktiken zurück. Ein Sprecher des Handelsministeriums in Peking warnte vor Protektionismus und forderte beide Länder auf, sich weiter für offene Märkte und freien Handel einzusetzen. Auch die Regeln der Welthandelsorganisation müssten eingehalten werden. Zugleich verlangte China, wirtschaftliche und handelspolitische Fragen nicht zu politisieren und die EU nicht zur Einführung weiterer protektionistischer Maßnahmen zu bewegen. Die Bundesregierung will den strafrechtlichen Schutz vor digitaler Gewalt ausweiten. Das Kabinett hat dazu einen Gesetzentwurf von Justizministerin Hubich beraten, der mehrere neue Straftatbestände vorsieht und den Schutz vor missbräuchlich verwendeten intimen Aufnahmen verstärken soll. Strafbar werden sollen unter anderem digitaler Voyeurismus, der Konsum von Vergewaltigungsvideos sowie die Herstellung und Verbreitung sexualisierter Deepfakes. Vorgesehen sind unter anderem neue Regelungen gegen Identitätsmissbrauch und Cyberstalking mit GPS-Trackern. Betroffene sollen ihre Rechte zudem leichter durchsetzen können. Gegenüber einem ersten Entwurf vom April wurde die Vorlage noch verändert. Viele Straftaten zulasten älterer und hilfsbedürftiger Menschen werden nach Einschätzung des Weißen Rings möglicherweise nicht bekannt. Die Opferschutzorganisation nennt unter anderem Gewalt in der Pflege, den Missbrauch von Vorsorgevollmachten und die Veruntreuung von Vermögen. Besonders problematisch sei die Situation bei Menschen mit Demenz, sagte der Ehrenvorsitzende Li Xing. Er vermutet deshalb ein großes, bislang unentdecktes Kriminalitätsfeld. Auch Betreuungsbehörden hätten nach seiner Darstellung häufig keinen ausreichenden Überblick über mögliche Fälle. 3 Jahre nach dem Hamas-Überfall auf Israel bilanziert das israelische Militär rund 100.000 angegriffene Ziele in der Region. Beim Hamas-Überfall am 7. Oktober 2023 starben nach israelischen Angaben rund 1.200 Menschen. 251

starken Gewitter. Die Temperaturen erreichen nur noch 13 bis 20 Grad. Es weht ein mäßiger bis frischer und starkböiger West- bis Nordwestwind, teilweise mit Sturmböen im Bergland und an der See. In der Nacht kommt es immer wieder zu Schauer, besonders in der Mitte wird es auflockern und überwiegend trocken sein. Die Temperaturen sinken auf 8 bis 3 Grad. Morgen ist es im Süden und Südosten zunächst lange Zeit heiter und trocken. Sonst ist es stark bewölkt und aus Nordwest erreicht uns wieder Regen, der bis zum Abend die Oder erreicht. Kräftige Schauer und Gewitter sind im Nordwesten nicht ausgeschlossen. Die Temperaturen erreichen nur noch 11 bis 17 Grad.

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1: Im Studio Gisela Hoff. China weist Forderungen Deutschlands und Frankreichs nach neuen Schutzmaßnahmen der EU gegen unfaire Handelspraktiken zurück. Ein Sprecher des Handelsministeriums in Peking warnte vor Protektionismus und forderte beide Länder auf, sich weiter für offene Märkte und freien Handel einzusetzen. Auch die Regeln der Welthandelsorganisation müssten eingehalten werden. Zugleich verlangte China, wirtschaftliche und handelspolitische Fragen nicht zu politisieren und die EU nicht zur Einführung weiterer protektionistischer Maßnahmen zu bewegen. Die Bundesregierung will den strafrechtlichen Schutz vor digitaler Gewalt ausweiten. Das Kabinett hat dazu einen Gesetzentwurf von Justizministerin Hubich beraten, der mehrere neue Straftatbestände vorsieht und den Schutz vor missbräuchlich verwendeten intimen Aufnahmen verstärken soll. Strafbar werden sollen unter anderem digitaler Voyeurismus, der Konsum von Vergewaltigungsvideos sowie die Herstellung und Verbreitung sexualisierter Deepfakes. Vorgesehen sind unter anderem neue Regelungen gegen Identitätsmissbrauch und Cyberstalking mit GPS-Trackern. Betroffene sollen ihre Rechte zudem leichter durchsetzen können. Gegenüber einem ersten Entwurf vom April wurde die Vorlage noch verändert. Viele Straftaten zulasten älterer und hilfsbedürftiger Menschen werden nach Einschätzung des Weißen Rings möglicherweise nicht bekannt. Die Opferschutzorganisation nennt unter anderem Gewalt in der Pflege, den Missbrauch von Vorsorgevollmachten und die Veruntreuung von Vermögen. Besonders problematisch sei die Situation bei Menschen mit Demenz, sagte der Ehrenvorsitzende Li Xing. Er vermutet deshalb ein großes, bislang unentdecktes Kriminalitätsfeld. Auch Betreuungsbehörden hätten nach seiner Darstellung häufig keinen ausreichenden Überblick über mögliche Fälle. 3 Jahre nach dem Hamas-Überfall auf Israel bilanziert das israelische Militär rund 100.000 angegriffene Ziele in der Region. Beim Hamas-Überfall am 7. Oktober 2023 starben nach israelischen Angaben rund 1.200 Menschen. 251 weitere wurden als Geiseln in den Gazastreifen verschleppt. Die Zahl der seit Beginn des folgenden Krieges getöteten Palästinenser gibt die von der Hamas kontrollierte Gesundheitsbehörde mit mehr als 74.000 an.
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1: Die Kuschelabende werden länger und die Temperaturen spürbar kühler, in der Redaktion Gisela Hoff. Heute wird es überwiegend stark bewölkt sein und teils länger anhaltender Regen greift auf den Osten und Südosten über. In der Nordwesthälfte ist es wechselnd bewölkt mit Schauer und vereinzelt

0: 90210, Sibylle Becker.
1: Sieh noch jetzt nach.
0: Ja, hin. Hallo Otto, wo liegt dein Problem?
1: Ja,
0: Tja, aber nur weil deine Frau nach 32 Ehejahren einmal böse Worte gebraucht, musst du doch nicht traurig sein.
1: Ja,
0: was hat sie denn gesagt? Du seist ein fauler Sack. Nun ja, das ist nun nicht gerade nett. Dabei hast du dein Leben lang gearbeitet. Geerbt mit 14, aha. Naja, du hast aber wohl andere Dinge in deinem Leben geleistet. Wie sieht denn so ein normaler Tag bei dir aus? Ihr frühstückt immer im Bett? Wie romantisch, zu zweit.
1: Ach
0: so, sie bringt es nur. Um 12:30 nun, ja. Also ein bisschen mehr als Fernsehen könntest du schon mal machen. Umschalten kannst du allein. Ist ja großartig, Otto. Also, wenn sie dir auch noch die Fußnägel schneiden musst, also das kannst du ja wohl selbst. Ah, mich wundert nur, dass du noch allein deine Kartoffeln zerkaust. Überhaupt, wie hast du es geschafft, hier anzurufen? Sie hat gewählt. Weißt du was, Otto? Du hast recht, du bist kein fauler Sack. Du bist ein faules Schwein. So, ich geht nochmal. Tschüss, sage ich euch unter 90210. Eure Sibylle Becker.

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1: Ich bin Gisela Hoff. Die hohen Energiepreise infolge des Iran-Kriegs könnten nach Einschätzung des Internationalen Währungsfonds bis 2027 bestehen bleiben. IWF-Chefin Georgieva erwartet sogar weiteren Preisdruck, weil mit Beginn der kalten Jahreszeit auf der Nordhalbkugel die Nachfrage steigen und zugleich die Staaten ihre Energiereserven auffüllen dürften. Selbst ein schnelles Ende des Konflikts würde deshalb nach ihrer Einschätzung nicht automatisch zu einer raschen Entspannung bei den Preisen führen. China weist Forderungen Deutschlands und Frankreichs nach neuen Schutzmaßnahmen der EU gegen unfaire Handelspraktiken zurück. Ein Sprecher des Handelsministeriums in Peking warnte vor Protektionismus und forderte beide Länder auf, sich weiter für offene Märkte und freien Handel einzusetzen. Auch die Regeln der Welthandelsorganisation müssten eingehalten werden. Zugleich verlangte China, wirtschaftliche und handelspolitische Fragen nicht zu politisieren und die EU nicht zur Einführung weiterer protektionistischer Maßnahmen zu bewegen. Die Bundesregierung will den strafrechtlichen Schutz vor digitaler Gewalt ausweiten. Das Kabinett hat dazu einen Gesetzentwurf von Justizministerin Hubich beraten, der mehrere neue Straftatbestände vorsieht und den Schutz vor missbräuchlich verwendeten intimen Aufnahmen verstärken soll. Strafbar werden sollen unter anderem digitaler Voyeurismus, der Konsum von Vergewaltigungsvideos sowie die Herstellung und Verbreitung sexualisierter Deepfakes. Vorgesehen sind unter anderem neue Regelungen gegen Identitätsmissbrauch und Cyberstalking mit GPS-Trackern. Betroffene sollen ihre Rechte zudem leichter durchsetzen können. Gegenüber einem ersten Entwurf vom April wurde die Vorlage noch verändert. Viele Straftaten zulasten älterer und hilfsbedürftiger Menschen werden nach Einschätzung des Weißen Rings möglicherweise nicht bekannt. Die Opferschutzorganisation nennt unter anderem Gewalt in der Pflege, den Missbrauch von Vorsorgevollmachten und die Veruntreuung von Vermögen. Besonders problematisch sei die Situation bei Menschen mit Demenz, sagte der Ehrenvorsitzende Liesching. Er vermutet deshalb ein großes, bislang unentdecktes Kriminalitätsfeld. Auch Betreuungsbehörden hätten nach seiner Darstellung häufig keinen ausreichenden Überblick über mögliche Fälle.
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1: Die Kuschelabende werden länger und die Temperaturen spürbar kühler, in der Redaktion Gisela Hoff. Heute wird es überwiegend stark bewölkt sein und teils länger anhaltender Regen greift auf den Osten und Südosten über. In der Nordwesthälfte ist es wechselnd bewölkt mit Schauer und vereinzelten Gewitter. Die Temperaturen erreichen nur noch 13 bis 20 Grad. Es weht ein mäßiger bis frischer und starkböiger West- bis Nordwestwind, teilweise mit Sturmböen im Bergland und an der See. In der Nacht kommt es immer wieder zu Schauer, besonders in der Mitte wird es auflockern und überwiegend trocken sein. Die Temperaturen sinken auf 8 bis 3 Grad. Morgen ist es im Süden und Südosten zunächst lange Zeit heiter und trocken. Sonst ist es stark bewölkt und aus Nordwest erreicht uns wieder Regen, der bis zum Abend die Oder erreicht. Kräftige Schauer und Gewitter sind im Nordwesten nicht ausgeschlossen. Die Temperaturen erreichen nur noch 11 bis 17 Grad.

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1: Ich bin Gisela Hoff. Die hohen Energiepreise infolge des Iran-Kriegs könnten nach Einschätzung des Internationalen Währungsfonds bis 2027 bestehen bleiben. IWF-Chefin Georgieva erwartet sogar weiteren Preisdruck, weil mit Beginn der kalten Jahreszeit auf der Nordhalbkugel die Nachfrage steigen und zugleich die Staaten ihre Energiereserven auffüllen dürften. Selbst ein schnelles Ende des Konflikts würde deshalb nach ihrer Einschätzung nicht automatisch zu einer raschen Entspannung bei den Preisen führen. China weist Forderungen Deutschlands und Frankreichs nach neuen Schutzmaßnahmen der EU gegen unfaire Handelspraktiken zurück. Ein Sprecher des Handelsministeriums in Peking warnte vor Protektionismus und forderte beide Länder auf, sich weiter für offene Märkte und freien Handel einzusetzen. Auch die Regeln der Welthandelsorganisation müssten eingehalten werden. Zugleich verlangte China, wirtschaftliche und handelspolitische Fragen nicht zu politisieren und die EU nicht zur Einführung weiterer protektionistischer Maßnahmen zu bewegen. Die Bundesregierung will den strafrechtlichen Schutz vor digitaler Gewalt ausweiten. Das Kabinett hat dazu einen Gesetzentwurf von Justizministerin Hubich beraten, der mehrere neue Straftatbestände vorsieht und den Schutz vor missbräuchlich verwendeten intimen Aufnahmen verstärken soll. Strafbar werden sollen unter anderem digitaler Voyeurismus, der Konsum von Vergewaltigungsvideos sowie die Herstellung und Verbreitung sexualisierter Deepfakes. Vorgesehen sind unter anderem neue Regelungen gegen Identitätsmissbrauch und Cyberstalking mit GPS-Trackern. Betroffene sollen ihre Rechte zudem leichter durchsetzen können. Gegenüber einem ersten Entwurf vom April wurde die Vorlage noch verändert. Viele Straftaten zulasten älterer und hilfsbedürftiger Menschen werden nach Einschätzung des Weißen Rings möglicherweise nicht bekannt. Die Opferschutzorganisation nennt unter anderem Gewalt in der Pflege, den Missbrauch von Vorsorgevollmachten und die Veruntreuung von Vermögen. Besonders problematisch sei die Situation bei Menschen mit Demenz, sagte der Ehrenvorsitzende Liesching. Er vermutet deshalb ein großes, bislang unentdecktes Kriminalitätsfeld. Auch Betreuungsbehörden hätten nach seiner Darstellung häufig keinen ausreichenden Überblick über mögliche Fälle.
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1: Die Kuschelabende werden länger und die Temperaturen spürbar kühler, in der Redaktion Gisela Hoff. Heute wird es überwiegend stark bewölkt sein und teils länger anhaltender Regen greift auf den Osten und Südosten über. In der Nordwesthälfte ist es wechselnd bewölkt mit Schauer und vereinzelten Gewitter. Die Temperaturen erreichen nur noch 13 bis 20 Grad. Es weht ein mäßiger bis frischer und starkböiger West- bis Nordwestwind, teilweise mit Sturmböen im Bergland und an der See. In der Nacht kommt es immer wieder zu Schauer. Besonders in der Mitte wird es auflockern und überwiegend trocken sein. Die Temperaturen sinken auf 8 bis 3 Grad. Morgen ist es im Süden und Südosten zunächst lange Zeit heiter und trocken. Sonst ist es stark bewölkt und aus Nordwest erreicht uns wieder Regen, der bis zum Abend die Oder erreicht. Kräftige Schauer und Gewitter sind im Nordwesten nicht ausgeschlossen. Die Temperaturen erreichen nur noch 11 bis 17 Grad.

0: 90210 Sibylle Birke.
1: Tja,
0: hallo Janine. Das im Hintergrund ist bestimmt dein kleines Schwesterlein, oder? Ja, ich hab das gehört. Doch erzähle, was liegt auf euren kleinen Herzchen? Ach, das finde ich aber süß von euch. Da wird sich die Mama aber sicherlich freuen, wenn du deiner Schwester die Haare wäschst.
1: Ach,
0: das willst du also von mir wissen. Janine, das ist ganz einfach. Also, du schüttest ein wenig von dem Haarwaschmittel auf den Kopf deiner Schwester. Ja, fein hast du das gemacht. Und jetzt brauchst du nur noch schön gleichmäßig die blonden Locken kräftig durchkneten. Fertig. Wie? Alles verklebt? Ja, aber das ist völlig unmöglich. Kaugummi? Was? Das kann doch bei Shampoo gar nicht. Das hört sich ja an, als hättest du, Janine, diese Shampoo-Flasche, wo hast du die her? Aus Papas Werkzeugkeller? Oha! Janine, buchstabier doch mal, was draufsteht. Acryllack. Aha. Janine, bleibst du mal kurz in der Leitung? Tja, meine Lieben, nicht alles, was flüssig ist, kann man sich in die Haare schmieren. Und Fatih sollte nun nicht mit Schauma die Fenster anmalen. In diesem Sinne, bis zum nächsten Mal. Eure Sibylle Becker.

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1: Ich bin Gisela Hoff. Die hohen Energiepreise infolge des Iran-Kriegs könnten nach Einschätzung des Internationalen Währungsfonds bis 2027 bestehen bleiben. IWF-Chefin Georgieva erwartet sogar weiteren Preisdruck, weil mit Beginn der kalten Jahreszeit auf der Nordhalbkugel die Nachfrage steigen und zugleich die Staaten ihre Energiereserven auffüllen dürften. Selbst ein schnelles Ende des Konflikts würde deshalb nach ihrer Einschätzung nicht automatisch zu einer raschen Entspannung bei den Preisen führen. China weist Forderungen Deutschlands und Frankreichs nach neuen Schutzmaßnahmen der EU gegen unfaire Handelspraktiken zurück. Ein Sprecher des Handelsministeriums in Peking warnte vor Protektionismus und forderte beide Länder auf, sich weiter für offene Märkte und freien Handel einzusetzen. Auch die Regeln der Welthandelsorganisation müssten eingehalten werden. Zugleich verlangte China, wirtschaftliche und handelspolitische Fragen nicht zu politisieren und die EU nicht zur Einführung weiterer protektionistischer Maßnahmen zu bewegen. Die Bundesregierung will den strafrechtlichen Schutz vor digitaler Gewalt ausweiten. Das Kabinett hat dazu einen Gesetzentwurf von Justizministerin Hubig beraten, der mehrere neue Straftatbestände vorsieht und den Schutz vor missbräuchlich verwendeten intimen Aufnahmen verstärken soll. Strafbar werden sollen unter anderem digitaler Voyeurismus, der Konsum von Vergewaltigungsvideos sowie die Herstellung und Verbreitung sexualisierter Deepfakes. Vorgesehen sind unter anderem neue Regelungen gegen Identitätsmissbrauch und Cyberstalking mit GPS-Trackern. Betroffene sollen ihre Rechte zudem leichter durchsetzen können. Gegenüber einem ersten Entwurf vom April wurde die Vorlage noch verändert. Viele Straftaten zulasten älterer und hilfsbedürftiger Menschen werden nach Einschätzung des Weißen Rings möglicherweise nicht bekannt. Die Opferschutzorganisation nennt unter anderem Gewalt in der Pflege, den Missbrauch von Vorsorgevollmachten und die Veruntreuung von Vermögen. Besonders problematisch sei die Situation bei Menschen mit Demenz, sagte der Ehrenvorsitzende Liesching. Er vermutet deshalb ein großes, bislang unentdecktes Kriminalitätsfeld. Auch Betreuungsbehörden hätten nach seiner Darstellung häufig keinen ausreichenden Überblick über mögliche Fälle.
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1: Die Kuschelabende werden länger und die Temperaturen spürbar kühler, in der Redaktion Gisela Hoff. Heute wird es überwiegend stark bewölkt sein und teils länger anhaltender Regen greift auf den Osten und Südosten über. In der Nordwesthälfte ist es wechselnd bewölkt mit Schauer und vereinzelten Gewitter. Die Temperaturen erreichen nur noch 13 bis 20 Grad. Es weht ein mäßiger bis frischer und starkböiger West- bis Nordwestwind, teilweise mit Sturmböen im Bergland und an der See. In der Nacht kommt es immer wieder zu Schauer, besonders in der Mitte wird es auflockern und überwiegend trocken sein. Die Temperaturen sinken auf 8 bis 3 Grad. Morgen ist es im Süden und Südosten zunächst lange Zeit heiter und trocken. Sonst ist es stark bewölkt und aus Nordwest erreicht uns wieder Regen, der bis zum Abend die Oder erreicht. Kräftige Schauer und Gewitter sind im Nordwesten nicht ausgeschlossen. Die Temperaturen erreichen nur noch 11 bis 17 Grad.

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0: Alte Platte von Gerd Findmann. 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
1: Im Studio Michael Miem. Für ein geplantes Telefonat zwischen Kreml-Chef Putin und US-Präsident Trump gibt es weiterhin keinen festen Termin. Nach Angaben des Kremls haben Moskau und Washington die Einzelheiten des Gesprächs noch nicht abgestimmt. Anlass ist der Tod einer Wissenschaftlerin in Sibirien und der damit verbundene Verdacht auf Lungenpest. Die russischen Behörden haben einen Zusammenhang mit einem Pesterreger bislang ausgeschlossen und sprechen von einer Lungenentzündung unbekannter Ursache. Trump hatte zuvor erklärt, das Telefonat werde sehr bald stattfinden. Die deutsche Exportwirtschaft hat im August weniger Waren ins Ausland verkauft. Nach vorläufigen Zahlen des Statistischen Bundesamts sanken die Exporte gegenüber Juli um 0,8% auf rund 138 Milliarden Euro. Gleichzeitig legten die Importe um knapp 1% auf rund 118 Milliarden Euro zu. Dadurch verringerte sich der Außenhandelsüberschuss etwa um 1 Milliarde Euro. In Berlin können SPD, Grüne und Linke voraussichtlich Gespräche über eine gemeinsame Regierungsbildung aufnehmen. Demnach haben sich die drei Parteien auf ein Maßnahmenpaket zum Umgang mit antisemitischen Vorfällen verständigt.
2: Damit ist offenbar eine zentrale Bedingung von SPD und Grünen für den Beginn der Sondierungen erfüllt. Auch der Umgang mit Rassismus und organisierter Kriminalität war zuletzt Gegenstand der Gespräche. Bei der Abgeordnetenhauswahl am 20. September war die Linke mit fast 26% stärkste Kraft geworden und strebt ein Bündnis mit SPD und Grünen an. Mehrere Vorfälle im Umfeld der Linken hatten zuvor für Spannungen und Bedenken bei den möglichen Partnern gesorgt.
1: Fast 30 Jahre nach dem Mord an Manfred Meisel auf Mallorca hoffen die Ermittler jetzt auf neue Ansätze. Nach der Ausstrahlung des Falls in der TV-Sendung Aktenzeichen XY International gingen bei der Frankfurter Staatsanwaltschaft bis Mitternacht deutlich mehr als 50 Hinweise ein. Nach Angaben der Behörde stammen einige davon aus dem damaligen persönlichen Umfeld des späteren Bierkönig-Gründers. Der Mord ist bis heute ungeklärt.
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3: Die Kuschelabende werden länger und die Temperaturen spürbar kühler, in der Redaktion Gisela Hoff. Heute wird es überwiegend stark bewölkt sein und teils länger anhaltender Regen greift auf den Osten und Südosten über. In der Nordwesthälfte ist es wechselnd bewölkt mit Schauer und vereinzelten Gewittern. Die Temperaturen erreichen nur noch 13 bis 20 Grad. Es weht ein mäßiger bis frischer und starkböiger West- bis Nordwestwind, teilweise mit Sturmböen im Bergland und an der See. In der Nacht kommt es immer wieder zu Schauer. Besonders in der Mitte wird es auflockern und überwiegend trocken sein. Die Temperaturen sinken auf 8 bis 3 Grad. Morgen ist es im Süden und Südosten zunächst lange Zeit heiter und trocken. Sonst ist es stark bewölkt und aus Nordwest erreicht uns wieder Regen, der bis zum Abend die Oder erreicht. Kräftige Schauer und Gewitter sind im Nordwesten nicht ausgeschlossen. Die Temperaturen erreichen nur noch 11 bis 17 Grad.

Schiff auf eine Holzbank nieder. Schräg vor mir saß ein Mann, der spielte dort mit Karten. Sie müssen damit, sprach ich, bis nach der Messe warten. Der Fremde hob den Kopf und sah mir ins Gesicht. Verzeihen Sie, mein Herr, aber ich spiele nicht. Kommt mit hinaus, sagt er, indem er sich entfernt. Ich zeig Ihnen, was man von meinen Karten lernt. Und draußen im Portal dort, wo es niemand stört, hat mir der Fremde dann sein Kartenspiel erklärt. Mit jedem Ass, sprach er, soll ich erinnert werden, es gibt nur einen Schöpfer des Himmels und der Erden. Die zwei, sagt mir, zwei Menschen gab's im Paradies, Adam und seine Frau, die welche Eva hieß. Ziehe ich die Karte 3, so heißt das für den Frommen, 3 heilige Könige sind nach Bethlehem gekommen. 4 Evangelisten zu unseres Herrn Ruhm haben uns gebracht, das Evangelium. 5 Kieselsteine suchte sich David aus im Bach, dann legte mit der Schleuder den Goliath er flach. In 6 Tagen schwerer Arbeit erschuf sich unser Herr die Menschen, Tiere, Pflanzen, die Erde und das Meer. Am 7. Tage ruhte der liebe Gott sich aus auf einer kleinen Bank vor seinem goldenen Haus. 8 Menschen, wohlgezählt 8 nur, und zwar die Frommen sind bei der großen Sinnflut damals nicht umgekommen. Noah und die 3 Söhne, das sind zusammen 4, und jede ihrer Frauen. Danach schloss sich die Tür. 9 Aussätzige in Israel, bis auf den Tod erkrankt, haben für ihre Heilung dem Herrn nicht mal gedankt. 10 Gebote Moses den Auserwählten gab, als er vom Berge Sinai zum Volke stieg hinab. Ich habe hier 4 Buben, ich habe hier 4 Damen, ich habe hier 4 Könige, das sind 12 zusammen. 12 Stunden hat der Tag, 12 Stunden jede Nacht, 12 Monate das Jahr, so wird die Zeit gemacht. Herz, Karo, Pick und Treff, 4 Farben in der Hand, 4 Jahreszeiten färben Wald, Wiese, Feld und Land. 52 Karten habe ich in meinem Spiel, nun zähl im Jahr die Wochen, es sind genauso viel. Und zählen wir die Punkte, so sind es ohne Frage 365, so viel ein Jahr hat Tage. Moment, sagte ich, nachdem ich Papier und Blei genommen, ich kann nur auf 364 kommen. Ja, meinte da der Fremde mit einem stillen Lachen, Sie dürfen nie die Rechnung ohne den Joker machen.

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1: Nein, Papi, das ist es nicht. Ich bin immer ganz lieb zu ihr und decke auch morgens immer den Frühstückstisch.

0: 90210, Sibylle Becker.
1: Tja,
0: hallo Rüdiger, schön, dass du anrufst. Wie kann ich dir helfen? Oh, und du glaubst da überhaupt nicht dran? Ja, aber das ist doch längst erwiesen. Ich selbst habe Hypnose an der Volkshochschule gelernt. Aber sicher, ich bin eine ausgebildete Hypnotisateurin. Oh la la la la la, ich könnte dich in wenigen Sekunden in einen 3 Meter großen Frosch verwandeln. Auf dein Risiko, Rüdiger. Es kann nämlich sein, dass bei dir plötzliche Urängste emporschnellen. Am Ende glaubst du noch, du seist ein Verzauberter? Okay, wie du willst. Dann schließe deine Augen und konzentriere dich nur auf meine Stimme. Nichts mehr sagen. Hör nur auf meine Stimme. Du wirst ganz ruhig. Völlig entspannt sitzt du auf deinem Seerosenblatt und schaust auf die fette Fliege. Glibbrig läuft es dir über den grünen Rücken und aus deinem Munde ertönt ein wolliges Quack. Na, bist du schon verwandelt? Da haben die mich aber ganz schön angeschmiert an der Volkshochschule. Wir haben das aber auch nur mit Schwein gelernt. Ja, nichts als ungut, Rüdiger. Tschüss. Ja, meine Lieben, was lernen wir daraus? Hypnose funktioniert anscheinend nur bei Schweinen. Und einen 3 Meter großen Frosch habe ich auch noch nicht gesehen. Schweine hingegen, was soll's. Ich bleib bei dem, was ich gelernt habe. Und das ist eine ganze Menge. Tschüss, sage ich euch. Bis zum nächsten Mal unter 90210. Eure Sibylle Becker.
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1: Im Studio Michael Miem. Für ein geplantes Telefonat zwischen Kreml-Chef Putin und US-Präsident Trump gibt es weiterhin keinen festen Termin. Nach Angaben des Kremls haben Moskau und Washington die Einzelheiten des Gesprächs noch nicht abgestimmt. Anlass ist der Tod einer Wissenschaftlerin in Sibirien und der damit verbundene Verdacht auf Lungenpest. Die russischen Behörden haben einen Zusammenhang mit einem Pesterreger bislang ausgeschlossen und sprechen von einer Lungenentzündung unbekannter Ursache. Trump hatte zuvor erklärt, das Telefonat werde sehr bald stattfinden. Die deutsche Exportwirtschaft hat im August weniger Waren ins Ausland verkauft. Nach vorläufigen Zahlen des Statistischen Bundesamts sanken die Exporte gegenüber Juli um 0,8% auf rund 138 Milliarden Euro. Gleichzeitig legten die Importe um knapp 1% auf rund 118 Milliarden Euro zu. Dadurch verringerte sich der Außenhandelsüberschuss etwa um 1 Milliarde Euro. In Berlin können SPD, Grüne und Linke voraussichtlich Gespräche über eine gemeinsame Regierungsbildung aufnehmen. Demnach haben sich die drei Parteien auf ein Maßnahmenpaket zum Umgang mit antisemitischen Vorfällen verständigt.
2: Damit ist offenbar eine zentrale Bedingung von SPD und Grünen für den Beginn der Sondierungen erfüllt. Auch der Umgang mit Rassismus und organisierter Kriminalität war zuletzt Gegenstand der Gespräche. Bei der Abgeordnetenhauswahl am 20. September war die Linke mit fast 26% stärkste Kraft geworden und strebt ein Bündnis mit SPD und Grünen an. Mehrere Vorfälle im Umfeld der Linken hatten zuvor für Spannungen und Bedenken bei den möglichen Partnern gesorgt.
1: Fast 30 Jahre nach dem Mord an Manfred Meisel auf Mallorca hoffen die Ermittler jetzt auf neue Ansätze. Nach der Ausstrahlung des Falls in der TV-Sendung Aktenzeichen XY International gingen bei der Frankfurter Staatsanwaltschaft bis Mitternacht deutlich mehr als 50 Hinweise ein. Nach Angaben der Behörde stammen einige davon aus dem damaligen persönlichen Umfeld des späteren Bierkönig-Gründers. Der Mord ist bis heute ungeklärt.
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3: Die Kuschelabende werden länger und die Temperaturen spürbar kühler, in der Redaktion Gisela Hoff. Heute wird es überwiegend stark bewölkt sein und teils länger anhaltender Regen greift auf den Osten und Südosten über. In der Nordwesthälfte ist es wechselnd bewölkt mit Schauer und vereinzelten Gewitter. Die Temperaturen erreichen nur noch 13 bis 20 Grad. Es weht ein mäßiger bis frischer und starkböiger West- bis Nordwestwind, teilweise mit Sturmböen im Bergland und an der See. In der Nacht kommt es immer wieder zu Schauer, besonders in der Mitte wird es auflockern und überwiegend trocken sein. Die Temperaturen sinken auf 8 bis 3 Grad. Morgen ist es im Süden und Südosten zunächst lange Zeit heiter und trocken. Sonst ist es stark bewölkt und aus Nordwest erreicht uns wieder Regen, der bis zum Abend die Oder erreicht. Kräftige Schauer und Gewitter sind im Nordwesten nicht ausgeschlossen. Die Temperaturen erreichen nur noch 11 bis 17 Grad.

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2: Im Studio Michael Miem. Für ein geplantes Telefonat zwischen Kreml-Chef Putin und US-Präsident Trump gibt es weiterhin keinen festen Termin. Nach Angaben des Kremls haben Moskau und Washington die Einzelheiten des Gesprächs noch nicht abgestimmt. Anlass ist der Tod einer Wissenschaftlerin in Sibirien und der damit verbundene Verdacht auf Lungenpest. Die russischen Behörden haben einen Zusammenhang mit einem Pesterreger bislang ausgeschlossen und sprechen von einer Lungenentzündung unbekannter Ursache. Trump hatte zuvor erklärt, das Telefonat werde sehr bald stattfinden. Die deutsche Exportwirtschaft hat im August weniger Waren ins Ausland verkauft. Nach vorläufigen Zahlen des Statistischen Bundesamts sanken die Exporte gegenüber Juli um 0,8% auf rund 138 Milliarden Euro. Gleichzeitig legten die Importe um knapp 1% auf rund 118 Milliarden Euro zu. Dadurch verringerte sich der Außenhandelsüberschuss etwa um 1 Milliarde Euro. In Berlin können SPD, Grüne und Linke voraussichtlich Gespräche über eine gemeinsame Regierungsbildung aufnehmen. Demnach haben sich die drei Parteien auf ein Maßnahmenpaket zum Umgang mit antisemitischen Vorfällen verständigt.
3: Damit ist offenbar eine zentrale Bedingung von SPD und Grünen für den Beginn der Sondierungen erfüllt. Auch der Umgang mit Rassismus und organisierter Kriminalität war zuletzt Gegenstand der Gespräche. Bei der Abgeordnetenhauswahl am 20. September war die Linke mit fast 26% stärkste Kraft geworden und strebt ein Bündnis mit SPD und Grünen an. Mehrere Vorfälle im Umfeld der Linken hatten zuvor für Spannungen und Bedenken bei den möglichen Partnern gesorgt.
2: Fast 30 Jahre nach dem Mord an Manfred Meisel auf Mallorca hoffen die Ermittler jetzt auf neue Ansätze. Nach der Ausstrahlung des Falls in der TV-Sendung Aktenzeichen XY International gingen bei der Frankfurter Staatsanwaltschaft bis Mitternacht deutlich mehr als 50 Hinweise ein. Nach Angaben der Behörde stammen einige davon aus dem damaligen persönlichen Umfeld des späteren Bierkönig-Gründers. Der Mord ist bis heute ungeklärt.
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4: Die Kuschelabende werden länger und die Temperaturen spürbar kühler, in der Redaktion Gisela Hoff. Heute wird es überwiegend stark bewölkt sein und teils länger anhaltender Regen greift auf den Osten und Südosten über. In der Nordwesthälfte ist es wechselnd bewölkt mit Schauer und vereinzelten Gewitter. Die Temperaturen erreichen nur noch 13 bis 20 Grad. Es weht ein mäßiger bis frischer und starkböiger West- bis Nordwestwind, teilweise mit Sturmböen im Bergland und an der See. In der Nacht kommt es immer wieder zu Schauer. Besonders in der Mitte wird es auflockern und überwiegend trocken sein. Die Temperaturen sinken auf 8 bis 3 Grad. Morgen ist es im Süden und Südosten zunächst lange Zeit heiter und trocken. Sonst ist es stark bewölkt und aus Nordwest erreicht uns wieder Regen, der bis zum Abend die Oder erreicht. Kräftige Schauer und Gewitter sind im Nordwesten nicht ausgeschlossen. Die Temperaturen erreichen nur noch 11 bis 17 Grad.

0: 90210, Sibylle bitte.
1: Herzchen,
0: ja, hallo Peter. Was bedrückt dein kleines Herzchen? Ja, sicher ist es schlimm, dass dich deine Freunde nie besuchen kommen, nur weil du zu Hause kein Kasperletheater hast. Aber sieh einmal, ich wäre nicht Tante Sibylle, wenn ich nicht flugs eine Lösung für dein kleines Problemchen wüsste. Lass mal sehen. Peter, in welchem Raum hältst du dich gerade auf?
1: Ach, heute ist das hier nicht so.
0: Ah, sieh an, im Wohnzimmer. Das trifft sich ja hervorragend. Habt ihr dort irgendwo einen Fernseher? Ah, siehst du auch irgendwo etwas Schweres, wie ein Hammer oder so? Ach, natürlich. Papas neue Mini-Hi-Fi-Anlage tut es selbstverständlich auch. Jetzt musst du nur noch kräftig ausholen und ganz beherzt die Anlage in Richtung Mattscheibe schleudern.
1: Ja,
0: hast du, Peter? Ja, toll, so ist richtig. Und jetzt musst du nur noch den ganzen übrigen Kladderadatsch nach hinten durch den Apparat durchtreten und übrig bleibt ein Rahmen, genau wie ein Kasperletheater. Gut, nicht? Ach was, deine Eltern werden sich freuen, dass sie so ein kreatives, kleines Kerlchen unter der heimischen Decke beherbergen. Ja, vertrau mir. So, und für die Figuren schneidest du jetzt nur noch aus den Gardinen ein paar Stückchen Stoff, wickelst dir um einen Cognac-Schwenker und Peter, was ist los bei dir? Ach, deine Mami kommt. Nanu, wieso hat sie denn da ein Baseball Schläger in der Hand. Da kannst du aber froh sein, dass du so eine sportliche Mutti hast. Peter? Peter? Ja, meine Lieben, der Peter hat jetzt woanders zu tun. Also verabschiede ich mich bis zum nächsten Mal unter 90210. Eure Sibylle Becker.

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1: Im Studio Michael Miem. Für ein geplantes Telefonat zwischen Kreml-Chef Putin und US-Präsident Trump gibt es weiterhin keinen festen Termin. Nach Angaben des Kremls haben Moskau und Washington die Einzelheiten des Gesprächs noch nicht abgestimmt. Anlass ist der Tod einer Wissenschaftlerin in Sibirien und der damit verbundene Verdacht auf Lungenpest. Die russischen Behörden haben einen Zusammenhang mit einem Pesterreger bislang ausgeschlossen und sprechen von einer Lungenentzündung unbekannter Ursache. Trump hatte zuvor erklärt, das Telefonat werde sehr bald stattfinden. Die deutsche Exportwirtschaft hat im August weniger Waren ins Ausland verkauft. Nach vorläufigen Zahlen des Statistischen Bundesamts sanken die Exporte gegenüber Juli um 0,8% auf rund 138 Milliarden Euro. Gleichzeitig legten die Importe um knapp 1% auf rund 118 Milliarden Euro zu. Dadurch verringerte sich der Außenhandelsüberschuss etwa um 1 Milliarde Euro. In Berlin können SPD, Grüne und Linke voraussichtlich Gespräche über eine gemeinsame Regierungsbildung aufnehmen. Demnach haben sich die drei Parteien auf ein Maßnahmenpaket zum Umgang mit antisemitischen Vorfällen verständigt.
2: Damit ist offenbar eine zentrale Bedingung von SPD und Grünen für den Beginn der Sondierungen erfüllt. Auch der Umgang mit Rassismus und organisierter Kriminalität war zuletzt Gegenstand der Gespräche. Bei der Abgeordnetenhauswahl am 20. September war die Linke mit fast 26% stärkste Kraft geworden und strebt ein Bündnis mit SPD und Grünen an. Mehrere Vorfälle im Umfeld der Linken hatten zuvor für Spannungen und Bedenken bei den möglichen Partnern gesorgt.
1: Fast 30 Jahre nach dem Mord an Manfred Meisel auf Mallorca hoffen die Ermittler jetzt auf neue Ansätze. Nach der Ausstrahlung des Falls in der TV-Sendung Aktenzeichen XY International gingen bei der Frankfurter Staatsanwaltschaft bis Mitternacht deutlich mehr als 50 Hinweise ein. Nach Angaben der Behörde stammen einige davon aus dem damaligen persönlichen Umfeld des späteren Bierkönig-Gründers. Der Mord ist bis heute ungeklärt.
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3: Die Kuschelabende werden länger und die Temperaturen spürbar kühler, in der Redaktion Gisela Hoff. Heute wird es überwiegend stark bewölkt sein und teils länger anhaltender Regen greift auf den Osten und Südosten über. In der Nordwesthälfte ist es wechselnd bewölkt mit Schauer und vereinzelten Gewitter. Die Temperaturen erreichen nur noch 13 bis 20 Grad. Es weht ein mäßiger bis frischer und starkböiger West- bis Nordwestwind, teilweise mit Sturmböen im Bergland und an der See. In der Nacht kommt es immer wieder zu Schauer. Besonders in der Mitte wird es auflockern und überwiegend trocken sein. Die Temperaturen sinken auf 8 bis 3 Grad. Morgen ist es im Süden und Südosten zunächst lange Zeit heiter und trocken. Sonst ist es stark bewölkt und aus Nordwest erreicht uns wieder Regen, der bis zum Abend die Oder erreicht. Kräftige Schauer und Gewitter sind im Nordwesten nicht ausgeschlossen. Die Temperaturen erreichen nur noch 11 bis 17 Grad.

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1: Mit Michael Miem. Nach erfolglosen Suchaktionen mit Hubschraubern und Drohnen soll nun der Einsatz von Hunden neue Erkenntnisse über einen möglichen Puma im Landkreis Erding bringen. Parallel sind weiterhin Polizeikräfte im Einsatz. Insgesamt kümmern sich derzeit rund 15 Kräfte vor Ort und 6 weitere im Innendienst um die Suche. Suchhunde werden dabei nur punktuell und ausgehend vom bisherigen Sichtungsstandort eingesetzt, um das Naturschutzgebiet und seine Bewohner möglichst wenig zu beeinträchtigen. Die deutsche Exportwirtschaft hat im August weniger Waren ins Ausland verkauft. Nach vorläufigen Zahlen des Statistischen Bundesamts sanken die Exporte gegenüber Juli um 0,8% auf rund 138 Milliarden Euro. Gleichzeitig legten die Importe um knapp 1% auf rund 118 Milliarden Euro zu. Dadurch verringerte sich der Außenhandelsüberschuss etwa um 1 Milliarde Euro. In Berlin können SPD, Grüne und Linke voraussichtlich Gespräche über eine gemeinsame Regierungsbildung aufnehmen. Demnach haben sich die drei Parteien auf ein Maßnahmenpaket zum Umgang mit antisemitischen Vorfällen verständigt.
2: Damit ist offenbar eine zentrale Bedingung von SPD und Grünen für den Beginn der Sondierungen erfüllt. Auch der Umgang mit Rassismus und organisierter Kriminalität war zuletzt Gegenstand der Gespräche. Bei der Abgeordnetenhauswahl am 20. September war die Linke mit fast 26% stärkste Kraft geworden und strebt ein Bündnis mit SPD und Grünen an. Mehrere Vorfälle im Umfeld der Linken hatten zuvor für Spannungen und Bedenken bei den möglichen Partnern gesorgt.
1: Fast 30 Jahre nach dem Mord an Manfred Meisel auf Mallorca hoffen die Ermittler jetzt auf neue Ansätze. Nach der Ausstrahlung des Falls in der TV-Sendung Aktenzeichen XY International gingen bei der Frankfurter Staatsanwaltschaft bis Mitternacht deutlich mehr als 50 Hinweise ein. Nach Angaben der Behörde stammen einige davon aus dem damaligen persönlichen Umfeld des späteren Bierkönig-Gründers. Der Mord ist bis heute ungeklärt.
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3: Die Kuschelabende werden länger und die Temperaturen spürbar kühler, in der Redaktion Gisela Hoff. Heute wird es überwiegend stark bewölkt sein und teils länger anhaltender Regen greift auf den Osten und Südosten über. In der Nordwesthälfte ist es wechselnd bewölkt mit Schauer und vereinzelten Gewitter. Die Temperaturen erreichen nur noch 13 bis 20 Grad. Es weht ein mäßiger bis frischer und starkböiger West- bis Nordwestwind, teilweise mit Sturmböen im Bergland und an der See. In der Nacht kommt es immer wieder zu Schauer. Besonders in der Mitte wird es auflockern und überwiegend trocken sein. Die Temperaturen sinken auf 8 bis 3 Grad. Morgen ist es im Süden und Südosten zunächst lange Zeit heiter und trocken. Sonst ist es stark bewölkt und aus Nordwest erreicht uns wieder Regen, der bis zum Abend die Oder erreicht. Kräftige Schauer und Gewitter sind im Nordwesten nicht ausgeschlossen. Die Temperaturen erreichen nur noch 11 bis 17 Grad.

0: 90 210 Sibylle Becker.
1: Ja,
0: hallo. Wie war doch gleich dein Name? Knöllerich, so. Ah, das klingt ja fast wie Roy Black im richtigen Leben. Haha, ich meine. Und was kann ich für dich tun, Knöllerich?
1: Na,
0: schon gut, meinetwegen. Herr Knöllerich, wo kneift denn das Wehwehchen? Aha, Telefonrechnung nicht bezahlt. Und das schon seit 2 Jahren? Schlimm. Sowas macht man aber auch nicht. Andere Menschen rackern sich ab und sie, Knöllerich, nutzen schamlos deren Vertrauen aus. Was da in 2 Jahren so zusammenkommt, das grenzt ja an hinterlistigen, gemeinen Betrug. Verabscheuungswürdig ist das, das muss ich Ihnen aber mal in aller Offenheit ins Antlitz brüllen. Sie soziales Unterseeboot, Sie. Und mich wollen Sie bei Ihren widerlichen Machenschaften noch zur Komplizin machen. Schlimm ist das. Sie sollten sich was schämen. Pfui, Deibel.
1: Hab ich gesagt,
0: ja, aber das ist doch völlig unmöglich. Ich habe meine letzte Rechnung noch, warten Sie. Ist das wirklich schon so lange? Tja, nun beruhigen Sie sich doch, werter Herr Knöllerich. Interessanter Name übrigens. Klingt fast nach einem uraltem Rittergeschlecht. Was ist denn mit meiner Einzugsermächtigung gewesen? Storniert wegen mangelnder Kontodeckung? Also das habe ich gar nicht. Aber das ist doch alles gar nicht so schlimm, liebster Herr. So ein kleines, ich sag mal, temporäres, kleines Missgeschick kann doch wirklich jedem mal unterlaufen. Hat Ihnen eigentlich schon jemand gesagt, dass Sie eine sehr männliche, erotische Stimme haben?
1: Mach genau.
0: Ja, wirklich. Man ist sofort in Ihren Bann gezogen. Bestimmt sehen Sie auch unverschämt gut aus, nicht wahr?
1: Oh,
0: nur nicht so bescheiden. Ein Mann sollte sein Licht nicht unter den Scheffel stellen. Ehre, wem Ehre gebührt. Habe ich damit ein klein wenig helfen können? Ach, natürlich, verzeih ich den Grund Ihres Anrufes. Wir sind ja alles nur Menschen, nicht?
1: Ja,
0: bis zum nächsten Mal. Tschüss. So ein Idiot. Tja, meine Lieben, ihr seht selbst, in schwierigen Situationen ist es doch immer der Mensch selbst, der das Lebensschiff aus der felsigen Brandung zurück in den friedlichen Heimathafen lenkt. Und damit tschüss, bis zum nächsten Mal, eure Sibylle Becker.

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1: Mit Michael Miem. Nach erfolglosen Suchaktionen mit Hubschraubern und Drohnen soll nun der Einsatz von Hunden neue Erkenntnisse über einen möglichen Puma im Landkreis Erding bringen. Parallel sind weiterhin Polizeikräfte im Einsatz. Insgesamt kümmern sich derzeit rund 15 Kräfte vor Ort und 6 weitere im Innendienst um die Suche. Suchhunde werden dabei nur punktuell und ausgehend vom bisherigen Sichtungsstandort eingesetzt, um das Naturschutzgebiet und seine Bewohner möglichst wenig zu beeinträchtigen. Die deutsche Exportwirtschaft hat im August weniger Waren ins Ausland verkauft. Nach vorläufigen Zahlen des Statistischen Bundesamts sanken die Exporte gegenüber Juli um 0,8% auf rund 138 Milliarden Euro. Gleichzeitig legten die Importe um knapp 1% auf rund 118 Milliarden Euro zu. Dadurch verringerte sich der Außenhandelsüberschuss etwa um 1 Milliarde Euro. In Berlin können SPD, Grüne und Linke voraussichtlich Gespräche über eine gemeinsame Regierungsbildung aufnehmen. Demnach haben sich die drei Parteien auf ein Maßnahmenpaket zum Umgang mit antisemitischen Vorfällen verständigt.
2: Damit ist offenbar eine zentrale Bedingung von SPD und Grünen für den Beginn der Sondierungen erfüllt. Auch der Umgang mit Rassismus und organisierter Kriminalität war zuletzt Gegenstand der Gespräche. Bei der Abgeordnetenhauswahl am 20. September war die Linke mit fast 26% stärkste Kraft geworden und strebt ein Bündnis mit SPD und Grünen an. Mehrere Vorfälle im Umfeld der Linken hatten zuvor für Spannungen und Bedenken bei den möglichen Partnern gesorgt.
1: Fast 30 Jahre nach dem Mord an Manfred Meisel auf Mallorca hoffen die Ermittler jetzt auf neue Ansätze. Nach der Ausstrahlung des Falls in der TV-Sendung Aktenzeichen XY International gingen bei der Frankfurter Staatsanwaltschaft bis Mitternacht deutlich mehr als 50 Hinweise ein. Nach Angaben der Behörde stammen einige davon aus dem damaligen persönlichen Umfeld des späteren Bierkönig-Gründers. Der Mord ist bis heute ungeklärt.
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3: Die Kuschelabende werden länger und die Temperaturen spürbar kühler, in der Redaktion Gisela Hoff. Heute wird es überwiegend stark bewölkt sein und teils länger anhaltender Regen greift auf den Osten und Südosten über. In der Nordwesthälfte ist es wechselnd bewölkt mit Schauer und vereinzelten Gewittern. Die Temperaturen erreichen nur noch 13 bis 20 Grad. Es weht ein mäßiger bis frischer und starkböiger West- bis Nordwestwind, teilweise mit Sturmböen im Bergland und an der See. In der Nacht kommt es immer wieder zu Schauer, besonders in der Mitte wird es auflockern und überwiegend trocken sein. Die Temperaturen sinken auf 8 bis 3 Grad. Morgen ist es im Süden und Südosten zunächst lange Zeit heiter und trocken. Sonst ist es stark bewölkt und aus Nordwest erreicht uns wieder Regen, der bis zum Abend die Oder erreicht. Kräftige Schauer und Gewitter sind im Nordwesten nicht ausgeschlossen. Die Temperaturen erreichen nur noch 11 bis 17 Grad.

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0: Entschuldigung.
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1: Mit Michael Miem. Nach erfolglosen Suchaktionen mit Hubschraubern und Drohnen soll nun der Einsatz von Hunden neue Erkenntnisse über einen möglichen Puma im Landkreis Erding bringen. Parallel sind weiterhin Polizeikräfte im Einsatz. Insgesamt kümmern sich derzeit rund 15 Kräfte vor Ort und 6 weitere im Innendienst um die Suche. Suchhunde werden dabei nur punktuell und ausgehend vom bisherigen Sichtungsstandort eingesetzt, um das Naturschutzgebiet und seine Bewohner möglichst wenig zu beeinträchtigen. Die deutsche Exportwirtschaft hat im August weniger Waren ins Ausland verkauft. Nach vorläufigen Zahlen des Statistischen Bundesamts sanken die Exporte gegenüber Juli um 0,8% auf rund 138 Milliarden Euro. Gleichzeitig legten die Importe um knapp 1% auf rund 118 Milliarden Euro zu. Dadurch verringerte sich der Außenhandelsüberschuss etwa um 1 Milliarde Euro. In Berlin können SPD, Grüne und Linke voraussichtlich Gespräche über eine gemeinsame Regierungsbildung aufnehmen. Demnach haben sich die drei Parteien auf ein Maßnahmenpaket zum Umgang mit antisemitischen Vorfällen verständigt.
2: Damit ist offenbar eine zentrale Bedingung von SPD und Grünen für den Beginn der Sondierungen erfüllt. Auch der Umgang mit Rassismus und organisierter Kriminalität war zuletzt Gegenstand der Gespräche. Bei der Abgeordnetenhauswahl am 20. September war die Linke mit fast 26% stärkste Kraft geworden und strebt ein Bündnis mit SPD und Grünen an. Mehrere Vorfälle im Umfeld der Linken hatten zuvor für Spannungen und Bedenken bei den möglichen Partnern gesorgt.
1: Fast 30 Jahre nach dem Mord an Manfred Meisel auf Mallorca hoffen die Ermittler jetzt auf neue Ansätze. Nach der Ausstrahlung des Falls in der TV-Sendung Aktenzeichen XY International gingen bei der Frankfurter Staatsanwaltschaft bis Mitternacht deutlich mehr als 50 Hinweise ein. Nach Angaben der Behörde stammen einige davon aus dem damaligen persönlichen Umfeld des späteren Bierkönig-Gründers. Der Mord ist bis heute ungeklärt.
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3: Die Kuschelabende werden länger und die Temperaturen spürbar kühler, in der Redaktion Gisela Hoff. Heute wird es überwiegend stark bewölkt sein und teils länger anhaltender Regen greift auf den Osten und Südosten über. In der Nordwesthälfte ist es wechselnd bewölkt mit Schauer und vereinzelten Gewitter. Die Temperaturen erreichen nur noch 13 bis 20 Grad. Es weht ein mäßiger bis frischer und starkböiger West- bis Nordwestwind, teilweise mit Sturmböen im Bergland und an der See. In der Nacht kommt es immer wieder zu Schauer. Besonders in der Mitte wird es auflockern und überwiegend trocken sein. Die Temperaturen sinken auf 8 bis 3 Grad. Morgen ist es im Süden und Südosten zunächst lange Zeit heiter und trocken. Sonst ist es stark bewölkt und aus Nordwest erreicht uns wieder Regen, der bis zum Abend die Oder erreicht. Kräftige Schauer und Gewitter sind im Nordwesten nicht ausgeschlossen. Die Temperaturen erreichen nur noch 11 bis 17 Grad.

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0: 90210, Sibylle, bitte.
1: Ja,
0: hallo, Desiree. Schöner Name. Wo liegt dein Problem?
1: Ha,
0: das ist ein sehr interessantes Thema. Ja, sicher, man kann daran glauben oder auch nicht. Okay, du behauptest also, du warst in deinem vorherigen Leben Prinz Eisenherz. Schön, schön. Aber sag mal, wenn es diese Reinkarnation geben sollte, dann könntest du doch auch ein ganz normaler Lurch gewesen sein, oder? Ja, ja, oder eine Stehlampe. Warum gerade Prinz Eisenherz, Desiree? Ja, natürlich glaube ich daran. Zumindest ein klein wenig. Mein Ex-Mann behauptete, er war schon mal ein Warzenschwein. Das habe ich ihm sofort geglaubt. Genau, der Mensch stirbt, steigt in den Himmel empor und zapp, zappadapp macht das Rums und er wird als Rhinoceros geboren. Gerade so, wie es dem Herrgott gefällt. Ah, oh, oh, ja, ja. Oder dem Teufel. Böse, böse, böse. Als was glaubst du denn? Komme ich dann beim nächsten Mal auf die Welt, Desiree? Aber das ist doch unser Programmchef, Desiree. Das kann doch nicht dein Ernst sein. Der ist genau das Gegenteil von mir. Absolut unsachlich, immer falsch informiert und vor allem total aggressiv. Ich glaube, du willst mich verscheißern. So, das langt. Da denkt man, man hat es mit halbwegs normalen Anrufern zu tun und dann sind es reinkarnierte Scheintote. Also, wenn mich noch jemand so Blödes anruft, dem hau ich meine Telefonschnur um die Ohren. Frechheit, ich die Güte in Person. Entschuldigung. Ja, das war's unter 90210. Der Telefonnummer mit dem offenen Ohr. Tschüss, bis zum nächsten Mal. Eure Sibylle Becker.

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1: Mit Michael Miem. Nach erfolglosen Suchaktionen mit Hubschraubern und Drohnen soll nun der Einsatz von Hunden neue Erkenntnisse über einen möglichen Puma im Landkreis Erding bringen. Parallel sind weiterhin Polizeikräfte im Einsatz. Insgesamt kümmern sich derzeit rund 15 Kräfte vor Ort und 6 weitere im Innendienst um die Suche. Suchhunde werden dabei nur punktuell und ausgehend vom bisherigen Sichtungsstandort eingesetzt, um das Naturschutzgebiet und seine Bewohner möglichst wenig zu beeinträchtigen. Die deutsche Exportwirtschaft hat im August weniger Waren ins Ausland verkauft. Nach vorläufigen Zahlen des Statistischen Bundesamts sanken die Exporte gegenüber Juli um 0,8% auf rund 138 Milliarden Euro. Gleichzeitig legten die Importe um knapp 1% auf rund 118 Milliarden Euro zu. Dadurch verringerte sich der Außenhandelsüberschuss etwa um 1 Milliarde Euro. In Berlin können SPD, Grüne und Linke voraussichtlich Gespräche über eine gemeinsame Regierungsbildung aufnehmen. Demnach haben sich die drei Parteien auf ein Maßnahmenpaket zum Umgang mit antisemitischen Vorfällen verständigt.
2: Damit ist offenbar eine zentrale Bedingung von SPD und Grünen für den Beginn der Sondierungen erfüllt. Auch der Umgang mit Rassismus und organisierter Kriminalität war zuletzt Gegenstand der Gespräche. Bei der Abgeordnetenhauswahl am 20. September war die Linke mit fast 26% stärkste Kraft geworden und strebt ein Bündnis mit SPD und Grünen an. Mehrere Vorfälle im Umfeld der Linken hatten zuvor für Spannungen und Bedenken bei den möglichen Partnern gesorgt.
1: Fast 30 Jahre nach dem Mord an Manfred Meisel auf Mallorca hoffen die Ermittler jetzt auf neue Ansätze. Nach der Ausstrahlung des Falls in der TV-Sendung Aktenzeichen XY International gingen bei der Frankfurter Staatsanwaltschaft bis Mitternacht deutlich mehr als 50 Hinweise ein. Nach Angaben der Behörde stammen einige davon aus dem damaligen persönlichen Umfeld des späteren Bierkönig-Gründers. Der Mord ist bis heute ungeklärt.
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3: Die Kuschelabende werden länger und die Temperaturen spürbar kühler, in der Redaktion Gisela Hoff. Heute wird es überwiegend stark bewölkt sein und teils länger anhaltender Regen greift auf den Osten und Südosten über. In der Nordwesthälfte ist es wechselnd bewölkt mit Schauer und vereinzelten Gewitter. Die Temperaturen erreichen nur noch 13 bis 20 Grad. Es weht ein mäßiger bis frischer und starkböiger West- bis Nordwestwind, teilweise mit Sturmböen im Bergland und an der See. In der Nacht kommt es immer wieder zu Schauer. Besonders in der Mitte wird es auflockern und überwiegend trocken sein. Die Temperaturen sinken auf 8 bis 3 Grad. Morgen ist es im Süden und Südosten zunächst lange Zeit heiter und trocken. Sonst ist es stark bewölkt und aus Nordwest erreicht uns wieder Regen, der bis zum Abend die Oder erreicht. Kräftige Schauer und Gewitter sind im Nordwesten nicht ausgeschlossen. Die Temperaturen erreichen nur noch 11 bis 17 Grad.

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1: Die Meldungen des Tages mit Michael Miem. Bei einem Angriff an einer polnischen Schule ist eine Lehrerin getötet worden. Zwei weitere Menschen, darunter der Schuldirektor, wurden verletzt. Nach Angaben des Innenministers überwältigte die Polizei den 15-jährigen mutmaßlichen Täter, der früher selbst die Schule besucht hatte. Nach einem weiteren Angriff an einer Berufsschule wenige Tage zuvor, bei dem 9 Menschen verletzt wurden, kündigte Regierungschef Tusk eine Sondersitzung an. Der Tod einer 87-Jährigen sorgt in Spanien für neue Proteste gegen die angespannte Lage auf dem Wohnungsmarkt. Die Frau war 2 Wochen nach ihrer Zwangsräumung aus ihrer Wohnung in Madrid gestorben. Auf einem Platz, wo seit Tagen Menschen gegen die Wohnungsnot demonstrieren, gedachten Teilnehmer mit einer Schweigeminute der Verstorbenen. Ihr Schicksal ist inzwischen zu einem Symbol für die Forderung nach bezahlbarem Wohnraum geworden. Die deutsche Exportwirtschaft hat im August weniger Waren ins Ausland verkauft. Nach vorläufigen Zahlen des Statistischen Bundesamts sanken die Exporte gegenüber Juli um 0,8% auf rund 138 Milliarden Euro. Gleichzeitig legten die Importe um knapp 1% auf rund 118 Milliarden Euro zu. Dadurch verringerte sich der Außenhandelsüberschuss etwa um 1 Milliarde Euro. In Berlin können SPD, Grüne und Linke voraussichtlich Gespräche über eine gemeinsame Regierungsbildung aufnehmen. Demnach haben sich die drei Parteien auf ein Maßnahmenpaket zum Umgang mit antisemitischen Vorfällen verständigt.
2: Damit ist offenbar eine zentrale Bedingung von SPD und Grünen für den Beginn der Sondierungen erfüllt. Auch der Umgang mit Rassismus und organisierter Kriminalität war zuletzt Gegenstand der Gespräche. Bei der Abgeordnetenhauswahl am 20. September war die Linke mit fast 26% stärkste Kraft geworden und strebt ein Bündnis mit SPD und Grünen an. Mehrere Vorfälle im Umfeld der Linken hatten zuvor für Spannungen und Bedenken bei den möglichen Partnern gesorgt.
1: Nach erfolglosen Suchaktionen mit Hubschraubern und Drohnen soll nun der Einsatz von Hunden neue Erkenntnisse über einen möglichen Puma im Landkreis Erding bringen. Parallel sind weiterhin Polizeikräfte im Einsatz. Insgesamt kümmern sich derzeit rund 15 Kräfte vor Ort und 6 weitere im Innendienst um die Suche. Suchhunde werden dabei nur punktuell und ausgehend vom bisherigen Sichtungsstandort eingesetzt, um das Naturschutzgebiet und seine Bewohner möglichst wenig zu beeinträchtigen.
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3: Die Kuschelabende werden länger und die Temperaturen spürbar kühler, in der Redaktion Gisela Hoff. Heute wird es überwiegend stark bewölkt sein und teils länger anhaltender Regen greift auf den Osten und Südosten über. In der Nordwesthälfte ist es wechselnd bewölkt mit Schauer und vereinzelten Gewitter. Die Temperaturen erreichen nur noch 13 bis 20 Grad. Es weht ein mäßiger bis frischer und starkböiger West- bis Nordwestwind, teilweise mit Sturmböen im Bergland und an der See. In der Nacht kommt es immer wieder zu Schauer. Besonders in der Mitte wird es auflockern und überwiegend trocken sein. Die Temperaturen sinken auf 8 bis 3 Grad. Morgen ist es im Süden und Südosten zunächst lange Zeit heiter und trocken. Sonst ist es stark bewölkt und aus Nordwest erreicht uns wieder Regen, der bis zum Abend die Oder erreicht. Kräftige Schauer und Gewitter sind im Nordwesten nicht ausgeschlossen. Die Temperaturen erreichen nur noch 11 bis 17 Grad.

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1: Die Meldungen des Tages mit Michael Miem. Bei einem Angriff an einer polnischen Schule ist eine Lehrerin getötet worden. Zwei weitere Menschen, darunter der Schuldirektor, wurden verletzt. Nach Angaben des Innenministers überwältigte die Polizei den 15-jährigen mutmaßlichen Täter, der früher selbst die Schule besucht hatte. Nach einem weiteren Angriff an einer Berufsschule wenige Tage zuvor, bei dem 9 Menschen verletzt wurden, kündigte Regierungschef Tusk eine Sondersitzung an. Der Tod einer 87-Jährigen sorgt in Spanien für neue Proteste gegen die angespannte Lage auf dem Wohnungsmarkt. Die Frau war 2 Wochen nach ihrer Zwangsräumung aus ihrer Wohnung in Madrid gestorben. Auf einem Platz, wo seit Tagen Menschen gegen die Wohnungsnot demonstrieren, gedachten Teilnehmer mit einer Schweigeminute der Verstorbenen. Ihr Schicksal ist inzwischen zu einem Symbol für die Forderung nach bezahlbarem Wohnraum geworden. Die deutsche Exportwirtschaft hat im August weniger Waren ins Ausland verkauft. Nach vorläufigen Zahlen des Statistischen Bundesamts sanken die Exporte gegenüber Juli um 0,8% auf rund 138 Milliarden Euro. Gleichzeitig legten die Importe um knapp 1% auf rund 118 Milliarden Euro zu. Dadurch verringerte sich der Außenhandelsüberschuss etwa um 1 Milliarde Euro. In Berlin können SPD, Grüne und Linke voraussichtlich Gespräche über eine gemeinsame Regierungsbildung aufnehmen. Demnach haben sich die drei Parteien auf ein Maßnahmenpaket zum Umgang mit antisemitischen Vorfällen verständigt.
2: Damit ist offenbar eine zentrale Bedingung von SPD und Grünen für den Beginn der Sondierungen erfüllt. Auch der Umgang mit Rassismus und organisierter Kriminalität war zuletzt Gegenstand der Gespräche. Bei der Abgeordnetenhauswahl am 20. September war die Linke mit fast 26% stärkste Kraft geworden und strebt ein Bündnis mit SPD und Grünen an. Mehrere Vorfälle im Umfeld der Linken hatten zuvor für Spannungen und Bedenken bei den möglichen Partnern gesorgt.
1: Nach erfolglosen Suchaktionen mit Hubschraubern und Drohnen soll nun der Einsatz von Hunden neue Erkenntnisse über einen möglichen Puma im Landkreis Erding bringen. Parallel sind weiterhin Polizeikräfte im Einsatz. Insgesamt kümmern sich derzeit rund 15 Kräfte vor Ort und 6 weitere im Innendienst um die Suche. Suchhunde werden dabei nur punktuell und ausgehend vom bisherigen Sichtungsstandort eingesetzt, um das Naturschutzgebiet und seine Bewohner möglichst wenig zu beeinträchtigen.
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3: Die Kuschelabende werden länger und die Temperaturen spürbar kühler, in der Redaktion Gisela Hoff. Heute wird es überwiegend stark bewölkt sein und teils länger anhaltender Regen greift auf den Osten und Südosten über. In der Nordwesthälfte ist es wechselnd bewölkt mit Schauer und vereinzelten Gewitter. Die Temperaturen erreichen nur noch 13 bis 20 Grad. Es weht ein mäßiger bis frischer und starkböiger West- bis Nordwestwind, teilweise mit Sturmböen im Bergland und an der See. In der Nacht kommt es immer wieder zu Schauer. Besonders in der Mitte wird es auflockern und überwiegend trocken sein. Die Temperaturen sinken auf 8 bis 3 Grad. Morgen ist es im Süden und Südosten zunächst lange Zeit heiter und trocken. Sonst ist es stark bewölkt und aus Nordwest erreicht uns wieder Regen, der bis zum Abend die Oder erreicht. Kräftige Schauer und Gewitter sind im Nordwesten nicht ausgeschlossen. Die Temperaturen erreichen nur noch 11 bis 17 Grad.

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6: Yes, Bürger Lars Dietrich.
1: Begrüßen Sie mit mir Bürger Lars Dietrich.
7: Dankeschön. Ja, einen wunderschönen guten Tag. Mein Name ist Bürger Lars Dietrich und ich wollte mal was erzählen, nicht? Drei, vier. Gestern war ich wütend, denn da ist mir was passiert, wo ich langsam nicht mehr konnte und ich wär fast explodiert. Denn da traf ich auf einen Typen, der nur ständig blöde glotzte, während ich besoffen in den Müllcontainer kotzte. Mir ging's total beschissen und ich war grad so am Reiern, da verspürte ich auf einmal eine Hand an meinen Eiern. Voll Entsetzen drehte ich mich um, da grinst der Typ mich an, steckt den Finger in die Fresse und leckt wie

0: Sees, da platzte mir der Kragen und ich schlug in sein Gefräß. Doch der Typ war nicht gerade sowas wie ein Suppenkasper. Er nahm mich bei den Beinen und warf mich auf das Pflaster. So ein Scheiß hat mir in dieser Lage gerade noch gefehlt, dachte ich und wurde mit dem Bürgersteig vermählt.
1: Das kann ja mal passieren. Ja, also, kann ja mal passieren.
0: Eigentlich schon.
1: Kann ja mal passieren.
0: Darf aber nicht passieren, ne? Der Bösewicht verstark, doch hätte ich die Macht besessen, hätte er von mir die eigene Scheiße aufgefressen. Und als ich zu ihm sagte, ich würde ihm verzeihen, da vierteilte er mein Nasenbein. Und wieder auf der Erde, in meine eigene Lache, sagte ich zu mir, na gut, besinn ich mich auf Rache. Dann nahm ich mir eine Latte und schlug ihn in die Nieren. Er sackte zusammen, das kann ja mal passieren.
1: Das kann ja mal passieren.
0: Ach ja, genau.
1: Kann ja mal passieren.
0: Kann ja mal passieren,
1: kann ja
0: nicht?
1: Mal passieren.
0: Darf aber nicht passieren.
1: Das kann ja mal passieren. Kann ja mal passieren.
0: Tada.
1: Kann ja mal passieren.
0: RRSDIETAEC. Ha!
2: Jawohl. Er ist einer, der nicht nur schlagert, sondern poppt. Oder poppt, sondern er rappt. Und das ist ja eine ganz aktuelle Musik.

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1: Die Meldungen des Tages mit Michael Miem. Bei einem Angriff an einer polnischen Schule ist eine Lehrerin getötet worden. Zwei weitere Menschen, darunter der Schuldirektor, wurden verletzt. Nach Angaben des Innenministers überwältigte die Polizei den 15-jährigen mutmaßlichen Täter, der früher selbst die Schule besucht hatte. Nach einem weiteren Angriff an einer Berufsschule wenige Tage zuvor, bei dem 9 Menschen verletzt wurden, kündigte Regierungschef Tusk eine Sondersitzung an. Der Tod einer 87-Jährigen sorgt in Spanien für neue Proteste gegen die angespannte Lage auf dem Wohnungsmarkt. Die Frau war 2 Wochen nach ihrer Zwangsräumung aus ihrer Wohnung in Madrid gestorben. Auf einem Platz, wo seit Tagen Menschen gegen die Wohnungsnot demonstrieren, gedachten Teilnehmer mit einer Schweigeminute der Verstorbenen. Ihr Schicksal ist inzwischen zu einem Symbol für die Forderung nach bezahlbarem Wohnraum geworden. Die deutsche Exportwirtschaft hat im August weniger Waren ins Ausland verkauft. Nach vorläufigen Zahlen des Statistischen Bundesamts sanken die Exporte gegenüber Juli um 0,8% auf rund 138 Milliarden Euro. Gleichzeitig legten die Importe um knapp 1% auf rund 118 Milliarden Euro zu. Dadurch verringerte sich der Außenhandelsüberschuss etwa um 1 Milliarde Euro. In Berlin können SPD, Grüne und Linke voraussichtlich Gespräche über eine gemeinsame Regierungsbildung aufnehmen. Demnach haben sich die drei Parteien auf ein Maßnahmenpaket zum Umgang mit antisemitischen Vorfällen verständigt.
2: Damit ist offenbar eine zentrale Bedingung von SPD und Grünen für den Beginn der Sondierungen erfüllt. Auch der Umgang mit Rassismus und organisierter Kriminalität war zuletzt Gegenstand der Gespräche. Bei der Abgeordnetenhauswahl am 20. September war die Linke mit fast 26% stärkste Kraft geworden und strebt ein Bündnis mit SPD und Grünen an. Mehrere Vorfälle im Umfeld der Linken hatten zuvor für Spannungen und Bedenken bei den möglichen Partnern gesorgt.
1: Nach erfolglosen Suchaktionen mit Hubschraubern und Drohnen soll nun der Einsatz von Hunden neue Erkenntnisse über einen möglichen Puma im Landkreis Erding bringen. Parallel sind weiterhin Polizeikräfte im Einsatz. Insgesamt kümmern sich derzeit rund 15 Kräfte vor Ort und 6 weitere im Innendienst um die Suche. Suchhunde werden dabei nur punktuell und ausgehend vom bisherigen Sichtungsstandort eingesetzt, um das Naturschutzgebiet und seine Bewohner möglichst wenig zu beeinträchtigen.
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3: Die Kuschelabende werden länger und die Temperaturen spürbar kühler, in der Redaktion Gisela Hoff. Heute wird es überwiegend stark bewölkt sein und teils länger anhaltender Regen greift auf den Osten und Südosten über. In der Nordwesthälfte ist es wechselnd bewölkt mit Schauer und vereinzelten Gewitter. Die Temperaturen erreichen nur noch 13 bis 20 Grad. Es weht ein mäßiger bis frischer und starkböiger West- bis Nordwestwind, teilweise mit Sturmböen im Bergland und an der See. In der Nacht kommt es immer wieder zu Schauer, besonders in der Mitte wird es auflockern und überwiegend trocken sein. Die Temperaturen sinken auf 8 bis 3 Grad. Morgen ist es im Süden und Südosten zunächst lange Zeit heiter und trocken. Sonst ist es stark bewölkt und aus Nordwest erreicht uns wieder Regen, der bis zum Abend die Oder erreicht. Kräftige Schauer und Gewitter sind im Nordwesten nicht ausgeschlossen. Die Temperaturen erreichen nur noch 11 bis 17 Grad.

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1: Die Meldungen des Tages mit Michael Miem. Bei einem Angriff an einer polnischen Schule ist eine Lehrerin getötet worden. Zwei weitere Menschen, darunter der Schuldirektor, wurden verletzt. Nach Angaben des Innenministers überwältigte die Polizei den 15-jährigen mutmaßlichen Täter, der früher selbst die Schule besucht hatte. Nach einem weiteren Angriff an einer Berufsschule wenige Tage zuvor, bei dem 9 Menschen verletzt wurden, kündigte Regierungschef Tusk eine Sondersitzung an. Der Tod einer 87-Jährigen sorgt in Spanien für neue Proteste gegen die angespannte Lage auf dem Wohnungsmarkt. Die Frau war 2 Wochen nach ihrer Zwangsräumung aus ihrer Wohnung in Madrid gestorben. Auf einem Platz, wo seit Tagen Menschen gegen die Wohnungsnot demonstrieren, gedachten Teilnehmer mit einer Schweigeminute der Verstorbenen. Ihr Schicksal ist inzwischen zu einem Symbol für die Forderung nach bezahlbarem Wohnraum geworden. Die deutsche Exportwirtschaft hat im August weniger Waren ins Ausland verkauft. Nach vorläufigen Zahlen des Statistischen Bundesamts sanken die Exporte gegenüber Juli um 0,8% auf rund 138 Milliarden Euro. Gleichzeitig legten die Importe um knapp 1% auf rund 118 Milliarden Euro zu. Dadurch verringerte sich der Außenhandelsüberschuss etwa um 1 Milliarde Euro. In Berlin können SPD, Grüne und Linke voraussichtlich Gespräche über eine gemeinsame Regierungsbildung aufnehmen. Demnach haben sich die drei Parteien auf ein Maßnahmenpaket zum Umgang mit antisemitischen Vorfällen verständigt.
2: Damit ist offenbar eine zentrale Bedingung von SPD und Grünen für den Beginn der Sondierungen erfüllt. Auch der Umgang mit Rassismus und organisierter Kriminalität war zuletzt Gegenstand der Gespräche. Bei der Abgeordnetenhauswahl am 20. September war die Linke mit fast 26% stärkste Kraft geworden und strebt ein Bündnis mit SPD und Grünen an. Mehrere Vorfälle im Umfeld der Linken hatten zuvor für Spannungen und Bedenken bei den möglichen Partnern gesorgt.
1: Nach erfolglosen Suchaktionen mit Hubschraubern und Drohnen soll nun der Einsatz von Hunden neue Erkenntnisse über einen möglichen Puma im Landkreis Erding bringen. Parallel sind weiterhin Polizeikräfte im Einsatz. Insgesamt kümmern sich derzeit rund 15 Kräfte vor Ort und 6 weitere im Innendienst um die Suche. Suchhunde werden dabei nur punktuell und ausgehend vom bisherigen Sichtungsstandort eingesetzt, um das Naturschutzgebiet und seine Bewohner möglichst wenig zu beeinträchtigen.
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3: Die Kuschelabende werden länger und die Temperaturen spürbar kühler, in der Redaktion Gisela Hoff. Heute wird es überwiegend stark bewölkt sein und teils länger anhaltender Regen greift auf den Osten und Südosten über. In der Nordwesthälfte ist es wechselnd bewölkt mit Schauer und vereinzelten Gewitter. Die Temperaturen erreichen nur noch 13 bis 20 Grad. Es weht ein mäßiger bis frischer und starkböiger West- bis Nordwestwind, teilweise mit Sturmböen im Bergland und an der See. In der Nacht kommt es immer wieder zu Schauer. Besonders in der Mitte wird es auflockern und überwiegend trocken sein. Die Temperaturen sinken auf 8 bis 3 Grad. Morgen ist es im Süden und Südosten zunächst lange Zeit heiter und trocken. Sonst ist es stark bewölkt und aus Nordwest erreicht uns wieder Regen, der bis zum Abend die Oder erreicht. Kräftige Schauer und Gewitter sind im Nordwesten nicht ausgeschlossen. Die Temperaturen erreichen nur noch 11 bis 17 Grad.

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0: Seid ihr alle da?
1: Ja, ja, ja.
2: Klaus-Dieter hat Husten.
0: In Afrika ist

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1: Mit Michael Miem. Nach erfolglosen Suchaktionen mit Hubschraubern und Drohnen soll nun der Einsatz von Hunden neue Erkenntnisse über einen möglichen Puma im Landkreis Erding bringen. Parallel sind weiterhin Polizeikräfte im Einsatz. Insgesamt kümmern sich derzeit rund 15 Kräfte vor Ort und 6 weitere im Innendienst um die Suche. Suchhunde werden dabei nur punktuell und ausgehend vom bisherigen Sichtungsstandort eingesetzt, um das Naturschutzgebiet und seine Bewohner möglichst wenig zu beeinträchtigen. Die deutsche Exportwirtschaft hat im August weniger Waren ins Ausland verkauft. Nach vorläufigen Zahlen des Statistischen Bundesamts sanken die Exporte gegenüber Juli um 0,8% auf rund 138 Milliarden Euro. Gleichzeitig legten die Importe um knapp 1% auf rund 118 Milliarden Euro zu. Dadurch verringerte sich der Außenhandelsüberschuss etwa um 1 Milliarde Euro. In Berlin können SPD, Grüne und Linke voraussichtlich Gespräche über eine gemeinsame Regierungsbildung aufnehmen. Demnach haben sich die drei Parteien auf ein Maßnahmenpaket zum Umgang mit antisemitischen Vorfällen verständigt.
2: Damit ist offenbar eine zentrale Bedingung von SPD und Grünen für den Beginn der Sondierungen erfüllt. Auch der Umgang mit Rassismus und organisierter Kriminalität war zuletzt Gegenstand der Gespräche. Bei der Abgeordnetenhauswahl am 20. September war die Linke mit fast 26% stärkste Kraft geworden und strebt ein Bündnis mit SPD und Grünen an. Mehrere Vorfälle im Umfeld der Linken hatten zuvor für Spannungen und Bedenken bei den möglichen Partnern gesorgt.
1: Fast 30 Jahre nach dem Mord an Manfred Meisel auf Mallorca hoffen die Ermittler jetzt auf neue Ansätze. Nach der Ausstrahlung des Falls in der TV-Sendung Aktenzeichen XY International gingen bei der Frankfurter Staatsanwaltschaft bis Mitternacht deutlich mehr als 50 Hinweise ein. Nach Angaben der Behörde stammen einige davon aus dem damaligen persönlichen Umfeld des späteren Bierkönig-Gründers. Der Mord ist bis heute ungeklärt.
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3: Die Kuschelabende werden länger und die Temperaturen spürbar kühler, in der Redaktion Gisela Hoff. Heute wird es überwiegend stark bewölkt sein und teils länger anhaltender Regen greift auf den Osten und Südosten über. In der Nordwesthälfte ist es wechselnd bewölkt mit Schauer und vereinzelten Gewitter. Die Temperaturen erreichen nur noch 13 bis 20 Grad. Es weht ein mäßiger bis frischer und starkböiger West- bis Nordwestwind, teilweise mit Sturmböen im Bergland und an der See. In der Nacht kommt es immer wieder zu Schauer. Besonders in der Mitte wird es auflockern und überwiegend trocken sein. Die Temperaturen sinken auf 8 bis 3 Grad. Morgen ist es im Süden und Südosten zunächst lange Zeit heiter und trocken. Sonst ist es stark bewölkt und aus Nordwest erreicht uns wieder Regen, der bis zum Abend die Oder erreicht. Kräftige Schauer und Gewitter sind im Nordwesten nicht ausgeschlossen. Die Temperaturen erreichen nur noch 11 bis 17 Grad.

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1: Mit Michael Miem. Nach erfolglosen Suchaktionen mit Hubschraubern und Drohnen soll nun der Einsatz von Hunden neue Erkenntnisse über einen möglichen Puma im Landkreis Erding bringen. Parallel sind weiterhin Polizeikräfte im Einsatz. Insgesamt kümmern sich derzeit rund 15 Kräfte vor Ort und 6 weitere im Innendienst um die Suche. Suchhunde werden dabei nur punktuell und ausgehend vom bisherigen Sichtungsstandort eingesetzt, um das Naturschutzgebiet und seine Bewohner möglichst wenig zu beeinträchtigen. Die deutsche Exportwirtschaft hat im August weniger Waren ins Ausland verkauft. Nach vorläufigen Zahlen des Statistischen Bundesamts sanken die Exporte gegenüber Juli um 0,8% auf rund 138 Milliarden Euro. Gleichzeitig legten die Importe um knapp 1% auf rund 118 Milliarden Euro zu. Dadurch verringerte sich der Außenhandelsüberschuss etwa um 1 Milliarde Euro. In Berlin können SPD, Grüne und Linke voraussichtlich Gespräche über eine gemeinsame Regierungsbildung aufnehmen. Demnach haben sich die drei Parteien auf ein Maßnahmenpaket zum Umgang mit antisemitischen Vorfällen verständigt.
2: Damit ist offenbar eine zentrale Bedingung von SPD und Grünen für den Beginn der Sondierungen erfüllt. Auch der Umgang mit Rassismus und organisierter Kriminalität war zuletzt Gegenstand der Gespräche. Bei der Abgeordnetenhauswahl am 20. September war die Linke mit fast 26% stärkste Kraft geworden und strebt ein Bündnis mit SPD und Grünen an. Mehrere Vorfälle im Umfeld der Linken hatten zuvor für Spannungen und Bedenken bei den möglichen Partnern gesorgt.
1: Fast 30 Jahre nach dem Mord an Manfred Meisel auf Mallorca hoffen die Ermittler jetzt auf neue Ansätze. Nach der Ausstrahlung des Falls in der TV-Sendung Aktenzeichen XY International gingen bei der Frankfurter Staatsanwaltschaft bis Mitternacht deutlich mehr als 50 Hinweise ein. Nach Angaben der Behörde stammen einige davon aus dem damaligen persönlichen Umfeld des späteren Bierkönig-Gründers. Der Mord ist bis heute ungeklärt.
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3: Die Kuschelabende werden länger und die Temperaturen spürbar kühler, in der Redaktion Gisela Hoff. Heute wird es überwiegend stark bewölkt sein und teils länger anhaltender Regen greift auf den Osten und Südosten über. In der Nordwesthälfte ist es wechselnd bewölkt mit Schauer und vereinzelten Gewitter. Die Temperaturen erreichen nur noch 13 bis 20 Grad. Es weht ein mäßiger bis frischer und starkböiger West- bis Nordwestwind, teilweise mit Sturmböen im Bergland und an der See. In der Nacht kommt es immer wieder zu Schauer, besonders in der Mitte wird es auflockern und überwiegend trocken sein. Die Temperaturen sinken auf 8 bis 3 Grad. Morgen ist es im Süden und Südosten zunächst lange Zeit heiter und trocken. Sonst ist es stark bewölkt und aus Nordwest erreicht uns wieder Regen, der bis zum Abend die Oder erreicht. Kräftige Schauer und Gewitter sind im Nordwesten nicht ausgeschlossen. Die Temperaturen erreichen nur noch 11 bis 17 Grad.

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Sprich dich ruhig aus, aber denke daran, dass die Wahrheit allein dir nur helfen kann. 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